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1: Hallo, liebe Hörerinnen und Hörer, herzlich willkommen zum Sonntagsmagazin von Radio Slowakei International. Aus der Rundfunkpyramide in Bratislava begrüßen Sie Jana Hrbeková am Mikrofon und Nikita Kramice vom Mischpult. Ich hoffe, Sie genießen einen angenehmen Sonntag und freue mich, ihn mit unserem heutigen Programm bereichern zu dürfen. Am Anfang unseres Magazins räumen wir wie jeden Sonntag der Hörerpostzeit ein und werden aus Ihren E-Mails vorlesen und Fragen beantworten. Und dann widmen wir uns wie gewohnt wieder der slowakischen Musik. In der weiteren Ausgabe unseres Sommermusikspezials lassen wir Sommerhits aus verschiedenen Jahrzehnten des vergangenen und dem Anfang des jetzigen Jahrhunderts wieder aufleben. Zu diesem Programm wünschen wir Ihnen angenehmes Zuhören und gute Unterhaltung.
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1: Zu Beginn möchte ich mich für all Ihre Zuschriften bedanken, liebe Hörer. Es freut uns sehr, dass Sie sich auch an diesen heißen Sommertagen Mühe geben und sich immer wieder mit Ihren Fragen, Bemerkungen zum Programm oder Ihren Urlaubsgeschichten an uns wenden. Dank Ihrer Post ist auch unsere Sonntagssendung lebendiger und bunter. Vielen Dank dafür. Und gleich beginnen wir mit der E-Mail unseres langjährigen Hörers Hans-Werner Lollicke aus Dänemark.
2: Liebe Redaktion, verspätete aber doch herzliche Glückwünsche zu 100 Jahre Radio in der Slowakei. Gerne wäre ich auf dem Weg zur Ausstellung in der Pyramide. Es ist doch ein weiter Weg. Frage: Wurden eine oder mehrere Briefmarken zum Jubiläum herausgegeben? Kommentar zur Hitze und Trockenheit. Hier in unserem Land gibt es auch hohe Temperaturen und Trockenperioden, aber nicht wie bei euch. Wir denken an eure schöne Landschaft und eure Landwirte. Hoffentlich ist alles geerntet. Ich danke für die QSL und möchte dieses Mal gern die QSL Bojnice Spa. Danke. Herzliche Grüße an alle, Hans-Werner Lollicke.
1: Lieber Hans-Werner, danke für Ihre Zeilen und auch für die Gratulation zum 100. Jubiläum des Rundfunks in der Slowakei. Was unsere Ausstellung angeht, ist es schade, dass Sie so weit weg sind. Sie würde Ihnen sicher gefallen. Dafür können Sie sich aber am kommenden Donnerstag unsere Sendung anhören. Mein Kollege Kai Zeisberg hat die Ausstellung für Sie besucht, um den Hörern zumindest auf diese Weise aus der Ferne seine Eindrücke zu vermitteln. Die Reportage von dort erklingt in unserem Magazin am 20. August. Briefmarken zum Jubiläum wurden nun nicht herausgegeben, aber dafür eine Fachpublikation, die die Geschichte des Rundfunks nachzeichnet. An ihrer Zusammenstellung hat sich beispielsweise der STVR-Redakteur Peter Turczyk beteiligt, der sie in unserem Beitrag zum 100-jährigen Jubiläum auch erwähnt hat. Nun nehme ich eine weitere E-Mail in die Hand. Unser Hörer Joel Leider aus Luxemburg geht auf die Frage der Honigproduktion in der Slowakei ein.
2: Guten Tag aus Luxemburg. Nachdem ich am 1. Oktober bereits seit 2 Jahren in Pension sein werde, habe ich jetzt mehr Zeit, die Sendungen der verschiedenen Kurzwellenstationen zu hören. Und RSI ist einer meiner beliebtesten, auch weil sie als eine der wenigen noch Preisausschreiben veranstaltet. Honig ist nicht nur ein traditionelles slowakisches Nahrungsmittel, aber ich wusste schon vorher, dass man bei Insektenstichen die Wunde mit Honig bestreichen und einreiben soll, damit das Gift aus dem Körper ausscheidet. Ich wäre froh, wenn Sie dazu etwas in Ihrer nächsten Hörerpostsendung sagen könnten. Liebe Grüße aus Luxemburg, Joe Leider.
1: Danke, lieber Herr Leider, für Ihre E-Mail. Ja, Sie haben recht, die Honigproduktion ist in der Slowakei ein traditioneller Wirtschaftszweig. In diesem Jahr war die Imkersaison bei uns aber zuerst von Frühlingsfrösten und dann von der anhaltenden Dürre geprägt, was zu einer geringeren Honigmenge führt. Laut dem Vorsitzenden des slowakischen Imkerverbands Pavel Filo war die Lage im Frühjahr auf Rapsfeldern und in Obstgärten am schlimmsten. Die Bedingungen unterscheiden sich zwar in einzelnen Regionen der Slowakei, die derzeitigen Wetterextreme sind aber allgemein nicht gut für die Bienen. Es sieht so aus, dass die Honigernte in diesem Jahr im Vergleich zu den üblichen Jahreserträgen nur ein Drittel betragen wird. Laut den Imkern ist aber die Qualität des Honigs hoch.

0: Weiter haben wir hier einen Hinweis von einem aufmerksamen Zuhörer. Unser regelmäßiger Hörer Bernd Seiser aus Ottenau weist darauf hin, dass am vergangenen Sonntag eine falsche Sendung ausgestrahlt wurde.
1: Liebe Jana, liebe Freundinnen und Freunde der deutschsprachigen Redaktion von RSI, warum gab es heute kein neues Hörerecho, sondern die Wiederholung des Programms vom 2. August? War dies Absicht oder ein technischer Fehler? Wird bei einem technischen Fehler dann die richtige Sendung bei den Wiederholungen angeboten? Gerne sende ich heute wieder meinen Empfangsbericht mit der Bitte um eine neue RSI-QSL-Karte. Herzliche Grüße aus Ottenau, Bernd.
0: Lieber Bernd, danke für den Hinweis. Das freut uns sehr, dass du unseren Sendungen so aufmerksam zuhörst. Es tut mir leid, dass am Sonntag tatsächlich nicht die richtige Sendung lief. Hierbei handelte es sich um einen technischen Fehler, der später zumindest in der Version in unserem Webarchiv korrigiert wurde, wo man sich jetzt die richtige Sendung anhören kann. Für den Fehler bitten wir um Entschuldigung. Das zurzeit sehr aktuelle, aber leider nicht positive Thema, die andauernde Hitze- und Dürreperiode, erörtert in seiner E-Mail Lutz Winkler aus Schmitten.
1: Liebe Freunde der deutschsprachigen Redaktion in Bratislava, was soll ich über das Wetter schreiben? Es ist einfach heiß und mittlerweile auch unangenehm. Was das Schlimmste ist, das Wasser ist in unserer Gemeinde sehr knapp. Es läuft nicht mehr genug Wasser in die vielen Hochbehälter nach, sodass unsere Wasserampel auf dunkelrot steht. Die 5000 Liter Zisterne und die restlichen Wasserbehälter sind leer. Es hat seit Monaten kaum geregnet. Klar, wir müssen damit umgehen, dass Wasser nicht mehr in unendlichen Maßen zur Verfügung steht. Wir versuchen, Wasser nicht sinnlos weglaufen zu lassen und fangen alles auf. Wenn ich aber sehe, wie viele Pools in den Gärten schon allein in unserem Dorf befüllt werden, frage ich mich, wo der Verstand dieser Leute bleibt. Vielen Dank für die Zusendung der letzten QSL-Karte. Ich freue mich jedes Mal über eine Bestätigung. Auch vielen Dank für die Antwort auf meine Fragen zu dem vegetarischen Essen in der Slowakei. Hörenswert finde ich die Sendereihe 100 Jahre im Äther. Die slowakische öffentlich-rechtliche Medienanstalt STVR feiert 100 Jahre seit Beginn der Rundfunkausstrahlung auf slowakischem Gebiet. Die 8 Teile bieten einen interessanten Einblick in die Geschichte. Und das gehört zu unserem Hobby ja auch mit dazu. Wir planen Ende August in den Urlaub zu fahren, und zwar nach Bordeaux. Seit einigen Jahren fährt ein direkter Zug von Frankfurt nach Bordeaux. Wir wollen dieses Angebot mal nutzen und sind ganz gespannt auf die Stadt, die Kultur und die Kulinarik. Ich wünsche allen Mitarbeitern der deutschsprachigen Redaktion in Bratislava alles Gute, weiterhin einen schönen Sommer und bleiben Sie bitte gesund. Viele Grüße aus Deutschland, Ihr Hörer Lutz Winkler.
0: Vielen Dank für Ihr Schreiben, lieber Herr Winkler. Ich sehe, dass die Dürre bei Ihnen genauso ernst ist wie in der Slowakei. Sie haben recht, dass es unter diesen Umständen sehr wichtig ist, einen sparsamen Umgang mit Wasser zu lernen, es nach Möglichkeit zurückzuhalten und sinnvoll zu nutzen. Es sieht so aus, als müsse sich die Menschheit so schnell wie möglich an die neuen Bedingungen anpassen. Was Ihre Bemerkungen zum 100. Geburtstag der Rundfunksendungen in der Slowakei betrifft, freut uns sehr, dass Ihnen unsere Sendereihe zu diesem Thema gefällt. Bei solchen Anlässen bedauere ich immer, dass es den meisten unserer Zuhörer nicht möglich sein wird, sich auch die thematische Ausstellung in unserem Rundfunkgebäude anzusehen. Der Audioguide ist neben Slowakisch auch in 5 weiteren Sprachen verfügbar, an deren Erstellung einzelne Sprachsektionen von RSI teilgenommen haben. Da aber die Ausstellung bis November dauert, wird es vielleicht doch noch jemandem von unseren Hörern gelingen, sie zu besuchen. Und Ihnen, lieber Herr Winkler, wünsche ich einen schönen Urlaub in Bordeaux. Nach Ihrer Rückkehr könnten Sie uns vielleicht etwas über Ihre Erlebnisse von dort schreiben.

0: Und zum Abschluss unserer heutigen Hörerpostrubrik haben wir da noch die traditionellen Geburtstagsgrüße von Bernd Seiser aus Ottenau, der diesmal folgende Hobbyfreunde zu ihren Geburtstagen grüßen will.
1: Liebe Jana, hallo Freunde. Gerne möchte ich im RSI-Hörerecho vom 16. August den Geburtstagskindern der letzten beiden Wochen freundlich gratulieren. Besonders Karl Michtner in Königstetten, Markus Schaper in Wachtberg, Hans Kopizok in Rostock, Tony Pavic in British Columbia, Wim Hamann in Maaseik, Marika Antaschowa von der deutschsprachigen Redaktion in Bratislava, Manfred Korn in Stuttgart, Rolf Ehereke in Chile und Hartmut Vogt in Ludwigslust. Herzliche Grüße, Bernd.
0: Liebe Bernd, danke für deine E-Mail. Den von dir genannten Geburtstagskindern gratulieren auch wir in der Redaktion ganz herzlich und wünschen ihnen viel Glück, Gesundheit und Lebensfreude. Und nun singt für sie, aber auch für die anderen Hörer, die slowakische Sängerin Susanna Smatanova. Stačí si priať, es reicht es, sich zu wünschen.

0: Und somit kommen wir auch schon zur letzten Rubrik für heute. Und zwar zu unserer
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0: In der Sommersonderausgabe unserer bekannten Musikrubrik stellen wir nach und nach die Geschichten hinter slowakischen Sommerhits vor, die einst die Sommerferien in der Slowakei versüßt haben oder dies auch heute noch tun. Im Jahr 1968 war es ein Lied, das ganz Europa verzauberte und mit dem die Sängerin Maria de Los Angeles Felisa Santa Maria Espinosa, bekannt unter ihrem Künstlernamen Maciel, als erste Spanierin überhaupt den Eurovision Song Contest gewann. Nach ihrem Sieg erhielt das Lied La La La Coverversionen in mehreren Sprachen, darunter Englisch und Slowakisch. Den slowakischen Text dazu schrieb der Dichter und Texter Rudolf Skukalek, der nach der Besetzung der Tschechoslowakei durch die Truppen des Warschauer Paktes im August 1968 emigrierte. Seine gesamten Texte, einschließlich derer, die er für das Kultalbum der slowakischen Rockband Prudy, Zvonky Zvonče, verfasst hatte, verschwanden zunächst in einen Tresor. Kurz vor dem Sommer 1968 nahm die slowakische Sängerin Marcela Leiferová den Song mit dem Tanzorchester des tschechoslowakischen Rundfunks auf. Er wurde auch in der Slowakei zu einem großen Hit, der am 21. August 1968 von den Panzern der Besatzungstruppen übertönt wurde. Erinnern wir uns nun mit dem Lied La La La in der Interpretation von Marcela Leiferová an die freie und berauschende Atmosphäre des Sommers 1968, als noch niemand ahnen konnte, wie alles letztendlich ausgehen würde.

Auf unserer Reise durch die slowakischen Sommerlieder verschiedener Jahrzehnte präsentieren wir hier nun einen Titel, der seit mehr als 30 Jahren ununterbrochen auf den Konzerten der slowakischen Musiklegende Peter Lipa zu hören ist. Er entstand Anfang der 1990er Jahre aus der Zusammenarbeit eines Autorentrios. Die Musik komponierten Andrej Šeban und Peter Lipa. Der Text stammt von dem slowakischen Dichter, Texter, Publizisten und Journalisten Josef Urban. Das Lied erschien erstmals 1994 auf dem Album Naspäť na stromy, Zurück auf die Bäume. Obwohl Peter Lipa damals bereits 51 Jahre alt war, war es erst sein drittes Soloalbum. Neben dem großen Hit Ballada o štyroch koňoch, die Ballade über vier Pferde, ist darauf auch der Titel Caracas zu finden, der eine heiße sommerliche Atmosphäre heraufbeschwört. Heute im Zeitalter der Mobiltelefone ist die Formulierung »Nicht auflegen, Caracas ruft« für jüngere Menschen vielleicht unverständlich, doch zu Zeiten der Schnurtelefone und Telefonistinnen war dies üblich, insbesondere bei Auslandsgesprächen. Der Text handelt von der Ferne, der heißen südamerikanischen Atmosphäre und einer unerwarteten Begegnung mit einer alten Freundin und schafft zusammen mit der Musik eine perfekte Sommerurlaubsstimmung. Lasst uns das jetzt gemeinsam mit Peter Lipa und seinem Lied Caracas genießen.

Zum Abschluss unseres heutigen Überblicks über slowakische Sommerhits begeben wir uns ins Jahr 2012 zu einem Song, der eigentlich nur zufällig entstanden ist und dennoch zu einem Megahit wurde und zu den meistgespielten slowakischen Songs zählt. Während der Vorbereitungen für das Soloalbum des Rappers Michal Straka, bekannt unter dem Namen Ego, entstand in Zusammenarbeit mit dem Tanzproduzenten und DJ Robo Burian ein Musikbacking, der ursprünglich nicht geplant war. Ego rappte einfach mal probeweise einen lockeren Text im Stil von You Only Live Once dazu. Und so entstand ein Song, der mit seiner Energie, seinem unbeschwerten Text und seiner Hommage an das Schwimmbad und den Spaß perfekt zur Sommerstimmung passte. Er erschien zusammen mit dem Video am 21. Juni 2012, belegte die Spitzenplätze der Charts und hat bis heute fast 105 Millionen Aufrufe. Hören wir ihn uns doch gleich jetzt an. Ego und Robert Burian, Žijeme len raz, wir leben nur einmal.

Und damit verabschieden wir uns auch schon von Ihnen, liebe Zuhörerinnen und Zuhörer. Zusammen mit Tonmeister Nikita Kramitschew wünsche ich einen angenehmen Ausklang Ihres Wochenendes. Vom Mikrofon grüßt Sie Jana Harbeková. Do poczucia. Auf Wiederhören.

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1: Hallo, liebe Hörerinnen und Hörer, herzlich willkommen zum Sonntagsmagazin von Radio Slowakei International. Aus der Rundfunkpyramide in Bratislava begrüßen Sie Jana Hrbeková am Mikrofon und Nikita Kramice vom Mischpult. Ich hoffe, Sie genießen einen angenehmen Sonntag und freue mich, ihn mit unserem heutigen Programm bereichern zu dürfen. Am Anfang unseres Magazins räumen wir wie jeden Sonntag der Hörerpostzeit ein und werden aus Ihren E-Mails vorlesen und Fragen beantworten. Und dann widmen wir uns wie gewohnt wieder der slowakischen Musik. In der weiteren Ausgabe unseres Sommermusikspezials lassen wir Sommerhits aus verschiedenen Jahrzehnten des vergangenen und dem Anfang des jetzigen Jahrhunderts wieder aufleben. Zu diesem Programm wünschen wir Ihnen angenehmes Zuhören und gute Unterhaltung.
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1: Zu Beginn möchte ich mich für all Ihre Zuschriften bedanken, liebe Hörer. Es freut uns sehr, dass Sie sich auch an diesen heißen Sommertagen Mühe geben und sich immer wieder mit Ihren Fragen, Bemerkungen zum Programm oder Ihren Urlaubsgeschichten an uns wenden. Dank Ihrer Post ist auch unsere Sonntagssendung lebendiger und bunter. Vielen Dank dafür. Und gleich beginnen wir mit der E-Mail unseres langjährigen Hörers Hans-Werner Lollicke aus Dänemark.
2: Liebe Redaktion, verspätete aber doch herzliche Glückwünsche zu 100 Jahre Radio in der Slowakei. Gerne wäre ich auf dem Weg zur Ausstellung in der Pyramide. Es ist doch ein weiter Weg. Frage: Wurden eine oder mehrere Briefmarken zum Jubiläum herausgegeben? Kommentar zur Hitze und Trockenheit. Hier in unserem Land gibt es auch hohe Temperaturen und Trockenperioden, aber nicht wie bei euch. Wir denken an eure schöne Landschaft und eure Landwirte. Hoffentlich ist alles geerntet. Ich danke für die QSL und möchte dieses Mal gern die QSL Bojnice Spa. Danke. Herzliche Grüße an alle, Hans-Werner Lollicke.
1: Lieber Hans-Werner, danke für Ihre Zeilen und auch für die Gratulation zum 100. Jubiläum des Rundfunks in der Slowakei. Was unsere Ausstellung angeht, ist es schade, dass Sie so weit weg sind. Sie würde Ihnen sicher gefallen. Dafür können Sie sich aber am kommenden Donnerstag unsere Sendung anhören. Mein Kollege Kai Zeisberg hat die Ausstellung für Sie besucht, um den Hörern zumindest auf diese Weise aus der Ferne seine Eindrücke zu vermitteln. Die Reportage von dort erklingt in unserem Magazin am 20. August. Briefmarken zum Jubiläum wurden nun nicht herausgegeben, aber dafür eine Fachpublikation, die die Geschichte des Rundfunks nachzeichnet. An ihrer Zusammenstellung hat sich beispielsweise der STVR-Redakteur Peter Turczyk beteiligt, der sie in unserem Beitrag zum 100-jährigen Jubiläum auch erwähnt hat. Nun nehme ich eine weitere E-Mail in die Hand. Unser Hörer Joel Leider aus Luxemburg geht auf die Frage der Honigproduktion in der Slowakei ein.
2: Guten Tag aus Luxemburg. Nachdem ich am 1. Oktober bereits seit 2 Jahren in Pension sein werde, habe ich jetzt mehr Zeit, die Sendungen der verschiedenen Kurzwellenstationen zu hören. Und RSI ist einer meiner beliebtesten, auch weil sie als eine der wenigen noch Preisausschreiben veranstaltet. Honig ist nicht nur ein traditionelles slowakisches Nahrungsmittel, aber ich wusste schon vorher, dass man bei Insektenstichen die Wunde mit Honig bestreichen und einreiben soll, damit das Gift aus dem Körper ausscheidet. Ich wäre froh, wenn Sie dazu etwas in Ihrer nächsten Hörerpostsendung sagen könnten. Liebe Grüße aus Luxemburg, Joe Leider.
1: Danke, lieber Herr Leider, für Ihre E-Mail. Ja, Sie haben recht, die Honigproduktion ist in der Slowakei ein traditioneller Wirtschaftszweig. In diesem Jahr war die Imkersaison bei uns aber zuerst von Frühlingsfrösten und dann von der anhaltenden Dürre geprägt, was zu einer geringeren Honigmenge führt. Laut dem Vorsitzenden des slowakischen Imkerverbands Pavel Filo war die Lage im Frühjahr auf Rapsfeldern und in Obstgärten am schlimmsten. Die Bedingungen unterscheiden sich zwar in einzelnen Regionen der Slowakei, die derzeitigen Wetterextreme sind aber allgemein nicht gut für die Bienen. Es sieht so aus, dass die Honigernte in diesem Jahr im Vergleich zu den üblichen Jahreserträgen nur ein Drittel betragen wird. Laut den Imkern ist aber die Qualität des Honigs hoch.

0: Weiter haben wir hier einen Hinweis von einem aufmerksamen Zuhörer. Unser regelmäßiger Hörer Bernd Seiser aus Ottenau weist darauf hin, dass am vergangenen Sonntag eine falsche Sendung ausgestrahlt wurde.
1: Liebe Jana, liebe Freundinnen und Freunde der deutschsprachigen Redaktion von RSI, warum gab es heute kein neues Hörerecho, sondern die Wiederholung des Programms vom 2. August? War dies Absicht oder ein technischer Fehler? Wird bei einem technischen Fehler dann die richtige Sendung bei den Wiederholungen angeboten? Gerne sende ich heute wieder meinen Empfangsbericht mit der Bitte um eine neue RSI-QSL-Karte. Herzliche Grüße aus Ottenau, Bernd.
0: Lieber Bernd, danke für den Hinweis. Das freut uns sehr, dass du unseren Sendungen so aufmerksam zuhörst. Es tut mir leid, dass am Sonntag tatsächlich nicht die richtige Sendung lief. Hierbei handelte es sich um einen technischen Fehler, der später zumindest in der Version in unserem Webarchiv korrigiert wurde, wo man sich jetzt die richtige Sendung anhören kann. Für den Fehler bitten wir um Entschuldigung. Das zurzeit sehr aktuelle, aber leider nicht positive Thema, die andauernde Hitze- und Dürreperiode, erörtert in seiner E-Mail Lutz Winkler aus Schmitten.
1: Liebe Freunde der deutschsprachigen Redaktion in Bratislava, was soll ich über das Wetter schreiben? Es ist einfach heiß und mittlerweile auch unangenehm. Was das Schlimmste ist, das Wasser ist in unserer Gemeinde sehr knapp. Es läuft nicht mehr genug Wasser in die vielen Hochbehälter nach, sodass unsere Wasserampel auf dunkelrot steht. Die 5000 Liter Zisterne und die restlichen Wasserbehälter sind leer. Es hat seit Monaten kaum geregnet. Klar, wir müssen damit umgehen, dass Wasser nicht mehr in unendlichen Maßen zur Verfügung steht. Wir versuchen, Wasser nicht sinnlos weglaufen zu lassen und fangen alles auf. Wenn ich aber sehe, wie viele Pools in den Gärten schon allein in unserem Dorf befüllt werden, frage ich mich, wo der Verstand dieser Leute bleibt. Vielen Dank für die Zusendung der letzten QSL-Karte. Ich freue mich jedes Mal über eine Bestätigung. Auch vielen Dank für die Antwort auf meine Fragen zu dem vegetarischen Essen in der Slowakei. Hörenswert finde ich die Sendereihe 100 Jahre im Äther. Die slowakische öffentlich-rechtliche Medienanstalt STVR feiert 100 Jahre seit Beginn der Rundfunkausstrahlung auf slowakischem Gebiet. Die 8 Teile bieten einen interessanten Einblick in die Geschichte. Und das gehört zu unserem Hobby ja auch mit dazu. Wir planen Ende August in den Urlaub zu fahren, und zwar nach Bordeaux. Seit einigen Jahren fährt ein direkter Zug von Frankfurt nach Bordeaux. Wir wollen dieses Angebot mal nutzen und sind ganz gespannt auf die Stadt, die Kultur und die Kulinarik. Ich wünsche allen Mitarbeitern der deutschsprachigen Redaktion in Bratislava alles Gute. Weiterhin einen schönen Sommer und bleiben Sie bitte gesund. Viele Grüße aus Deutschland, Ihr Hörer Lutz Winkler.
0: Vielen Dank für Ihr Schreiben, lieber Herr Winkler. Ich sehe, dass die Dürre bei Ihnen genauso ernst ist wie in der Slowakei. Sie haben recht, dass es unter diesen Umständen sehr wichtig ist, einen sparsamen Umgang mit Wasser zu lernen, es nach Möglichkeit zurückzuhalten und sinnvoll zu nutzen. Es sieht so aus, als müsse sich die Menschheit so schnell wie möglich an die neuen Bedingungen anpassen. Was Ihre Bemerkungen zum 100. Geburtstag der Rundfunksendungen in der Slowakei betrifft, freut uns sehr, dass Ihnen unsere Senderei zu diesem Thema gefällt. Bei solchen Anlässen bedauere ich immer, dass es den meisten unserer Zuhörer nicht möglich sein wird, sich auch die thematische Ausstellung in unserem Rundfunkgebäude anzusehen. Der Audioguide ist neben Slowakisch auch in 5 weiteren Sprachen verfügbar, an deren Erstellung einzelne Sprachsektionen von RSI teilgenommen haben. Da aber die Ausstellung bis November dauert, wird es vielleicht doch noch jemandem von unseren Hörern gelingen, sie zu besuchen. Und Ihnen, lieber Herr Winkler, wünsche ich einen schönen Urlaub in Bordeaux. Nach Ihrer Rückkehr könnten Sie uns vielleicht etwas über Ihre Erlebnisse von dort schreiben.

0: Zum Abschluss unserer heutigen Hörerpostrubrik haben wir da noch die traditionellen Geburtstagsgrüße von Bernd Seiser aus Ottenau, der diesmal folgende Hobbyfreunde zu ihren Geburtstagen grüßen will.
1: Liebe Jana, hallo Freunde. Gerne möchte ich im RSI-Hörerecho vom 16. August den Geburtstagskindern der letzten beiden Wochen freundlich gratulieren. Besonders Karl Michtner in Königstetten, Markus Schaper in Wachtberg, Hans Kopizok in Rostock, Tony Pavic in British Columbia, Wim Hamann in Maaseik, Marika Antaschowa von der deutschsprachigen Redaktion in Bratislava, Manfred Korn in Stuttgart, Rolf Ehereke in Chile und Hartmut Vogt in Ludwigslust. Herzliche Grüße, Bernd.
0: Liebe Bernd, danke für deine E-Mail. Den von dir genannten Geburtstagskindern gratulieren auch wir in der Redaktion ganz herzlich und wünschen ihnen viel Glück, Gesundheit und Lebensfreude. Und nun singt für sie, aber auch für die anderen Hörer, die slowakische Sängerin Zuzana Smatanova. Stačí si priať, es reicht es, sich zu wünschen.

0: Und somit kommen wir auch schon zur letzten Rubrik für heute. Und zwar zu unserer
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0: In der Sommersonderausgabe unserer bekannten Musikrubrik stellen wir nach und nach die Geschichten hinter slowakischen Sommerhits vor, die einst die Sommerferien in der Slowakei versüßt haben oder dies auch heute noch tun. Im Jahr 1968 war es ein Lied, das ganz Europa verzauberte und mit dem die Sängerin Maria de los Angeles Felisa Santa Maria Espinosa, bekannt unter ihrem Künstlernamen Maciel, als erste Spanierin überhaupt den Eurovision Song Contest gewann. Nach ihrem Sieg erhielt das Lied La La La Coverversionen in mehreren Sprachen, darunter Englisch und Slowakisch. Den slowakischen Text dazu schrieb der Dichter und Texter Rudolf Skukalek, der nach der Besetzung der Tschechoslowakei durch die Truppen des Warschauer Paktes im August 1968 emigrierte. Seine gesamten Texte, einschließlich derer, die er für das Kultalbum der slowakischen Rockband Prudy, Zvonky Zvonče, verfasst hatte, verschwanden zunächst in einen Tresor. Kurz vor dem Sommer 1968 nahm die slowakische Sängerin Marcela Leiferová den Song mit dem Tanzorchester des tschechoslowakischen Rundfunks auf. Er wurde auch in der Slowakei zu einem großen Hit, der am 21. August 1968 von den Panzern der Besatzungstruppen übertönt wurde. Erinnern wir uns nun mit dem Lied La La La in der Interpretation von Marcela Leiferová an die freie und berauschende Atmosphäre des Sommers 1968, als noch niemand ahnen konnte, wie alles letztendlich ausgehen würde.

Auf unserer Reise durch die slowakischen Sommerlieder verschiedener Jahrzehnte präsentieren wir hier nun einen Titel, der seit mehr als 30 Jahren ununterbrochen auf den Konzerten der slowakischen Musiklegende Peter Lipa zu hören ist.

der eine heiße sommerliche Atmosphäre heraufbeschwört. Heute im Zeitalter der Mobiltelefone ist die Formulierung »Nicht auflegen, Caracas ruft« für jüngere Menschen vielleicht unverständlich, doch zu Zeiten der Schnurtelefone und Telefonistinnen war dies üblich, insbesondere bei Auslandsgesprächen. Der Text handelt von der Ferne, der heißen südamerikanischen Atmosphäre und einer unerwarteten Begegnung mit einer alten Freundin und schafft zusammen mit der Musik eine perfekte Sommerurlaubsstimmung. Lasst uns das jetzt gemeinsam mit Peter Lipa und seinem Lied Caracas genießen.

Zum Abschluss unseres heutigen Überblicks über slowakische Sommerhits begeben wir uns ins Jahr 2012 zu einem Song, der eigentlich nur zufällig entstanden ist und dennoch zu einem Megahit wurde und zu den meistgespielten slowakischen Songs zählt. Während der Vorbereitungen für das Soloalbum des Rappers Michal Straka, bekannt unter dem Namen Ego, entstand in Zusammenarbeit mit dem Tanzproduzenten und DJ Robo Burian ein Musikbacking, der ursprünglich nicht geplant war. Ego rappte einfach mal probeweise einen lockeren Text im Stil von You Only Live Once dazu. Und so entstand ein Song, der mit seiner Energie, seinem unbeschwerten Text und seiner Hommage an das Schwimmbad und den Spaß perfekt zur Sommerstimmung passte. Er erschien zusammen mit dem Video am 21. Juni 2012, belegte die

Spitzenplätze der Charts und hat bis heute fast 105 Millionen Aufrufe. Hören wir ihn uns doch gleich jetzt an. Ego und Robert Burian, Žijeme len raz, wir leben nur einmal.

Und damit verabschieden wir uns auch schon von Ihnen, liebe Zuhörerinnen und Zuhörer. Zusammen mit Tonmeister Nikita Kramitschew wünsche ich einen angenehmen Ausklang Ihres Wochenendes. Vom Mikrofon grüßt Sie Jana Herbekova. Do poczucia. Auf Wiederhören.

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1: Hallo, liebe Hörerinnen und Hörer, herzlich willkommen zum Sonntagsmagazin von Radio Slowakei International. Aus der Rundfunkpyramide in Bratislava begrüßen Sie Jana Hrbeková am Mikrofon und Nikita Kramice vom Mischpult. Ich hoffe, Sie genießen einen angenehmen Sonntag und freue mich, ihn mit unserem heutigen Programm bereichern zu dürfen. Am Anfang unseres Magazins räumen wir wie jeden Sonntag der Hörerpostzeit ein und werden aus Ihren E-Mails vorlesen und Fragen beantworten. Und dann widmen wir uns wie gewohnt wieder der slowakischen Musik. In der weiteren Ausgabe unseres Sommermusikspezials lassen wir Sommerhits aus verschiedenen Jahrzehnten des vergangenen und dem Anfang des jetzigen Jahrhunderts wieder aufleben. Zu diesem Programm wünschen wir Ihnen angenehmes Zuhören und gute Unterhaltung.
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1: Zu Beginn möchte ich mich für all Ihre Zuschriften bedanken, liebe Hörer. Es freut uns sehr, dass Sie sich auch an diesen heißen Sommertagen Mühe geben und sich immer wieder mit Ihren Fragen, Bemerkungen zum Programm oder Ihren Urlaubsgeschichten an uns wenden. Dank Ihrer Post ist auch unsere Sonntagssendung lebendiger und bunter. Vielen Dank dafür. Und gleich beginnen wir mit der E-Mail unseres langjährigen Hörers Hans-Werner Lollicke aus Dänemark.
2: Liebe Redaktion, verspätete aber doch herzliche Glückwünsche zu 100 Jahre Radio in der Slowakei. Gerne wäre ich auf dem Weg zur Ausstellung in der Pyramide. Es ist doch ein weiter Weg. Frage: Wurden eine oder mehrere Briefmarken zum Jubiläum herausgegeben? Kommentar zur Hitze und Trockenheit. Hier in unserem Land gibt es auch hohe Temperaturen und Trockenperioden, aber nicht wie bei euch. Wir denken an eure schöne Landschaft und eure Landwirte. Hoffentlich ist alles geerntet. Ich danke für die QSL und möchte dieses Mal gern die QSL Bojnice Spa. Danke. Herzliche Grüße an alle, Hans-Werner Lollicke.
1: Lieber Hans-Werner, danke für Ihre Zeilen und auch für die Gratulation zum 100. Jubiläum des Rundfunks in der Slowakei. Was unsere Ausstellung angeht, ist es schade, dass Sie so weit weg sind. Sie würde Ihnen sicher gefallen. Dafür können Sie sich aber am kommenden Donnerstag unsere Sendung anhören. Mein Kollege Kai Zeisberg hat die Ausstellung für Sie besucht, um den Hörern zumindest auf diese Weise aus der Ferne seine Eindrücke zu vermitteln. Die Reportage von dort erklingt in unserem Magazin am 20. August. Briefmarken zum Jubiläum wurden nicht herausgegeben, aber dafür eine Fachpublikation, die die Geschichte des Rundfunks nachzeichnet. An ihrer Zusammenstellung hat sich beispielsweise der STVR-Redakteur Peter Turczyk beteiligt, der sie in unserem Beitrag zum 100-jährigen Jubiläum auch erwähnt hat. Nun nehme ich eine weitere E-Mail in die Hand. Unser Hörer Joel Leider aus Luxemburg geht auf die Frage der Honigproduktion in der Slowakei ein.
2: Guten Tag aus Luxemburg. Nachdem ich am 1. Oktober bereits seit 2 Jahren in Pension sein werde, habe ich jetzt mehr Zeit, die Sendungen der verschiedenen Kurzwellenstationen zu hören. Und RSI ist einer meiner beliebtesten, auch weil sie als eine der wenigen noch Preisausschreiben veranstaltet. Honig ist nicht nur ein traditionelles slowakisches Nahrungsmittel, aber ich wusste schon vorher, dass man bei Insektenstichen die Wunde mit Honig bestreichen und einreiben soll, damit das Gift aus dem Körper ausscheidet. Ich wäre froh, wenn Sie dazu etwas in Ihrer nächsten Hörerpostsendung sagen könnten. Liebe Grüße aus Luxemburg, Joe Leider.
1: Danke, lieber Herr Leider, für Ihre E-Mail. Ja, Sie haben recht, die Honigproduktion ist in der Slowakei ein traditioneller Wirtschaftszweig. In diesem Jahr war die Imkersaison bei uns aber zuerst von Frühlingsfrösten und dann von der anhaltenden Dürre geprägt, was zu einer geringeren Honigmenge führt. Laut dem Vorsitzenden des slowakischen Imkerverbands Pavel Filo war die Lage im Frühjahr auf Rapsfeldern und in Obstgärten am schlimmsten. Die Bedingungen unterscheiden sich zwar in einzelnen Regionen der Slowakei, die derzeitigen Wetterextreme sind aber allgemein nicht gut für die Bienen. Es sieht so aus, dass die Honigernte in diesem Jahr im Vergleich zu den üblichen Jahreserträgen nur ein Drittel betragen wird. Laut den Imkern ist aber die Qualität des Honigs hoch.

0: Weiter haben wir hier einen Hinweis von einem aufmerksamen Zuhörer. Unser regelmäßiger Hörer Bernd Seiser aus Ottenau weist darauf hin, dass am vergangenen Sonntag eine falsche Sendung ausgestrahlt wurde.
1: Liebe Jana, liebe Freundinnen und Freunde der deutschsprachigen Redaktion von RSI, warum gab es heute kein neues Hörerecho, sondern die Wiederholung des Programms vom 2. August? War dies Absicht oder ein technischer Fehler? Wird bei einem technischen Fehler dann die richtige Sendung bei den Wiederholungen angeboten? Gerne sende ich heute wieder meinen Empfangsbericht mit der Bitte um eine neue RSI-QSL-Karte. Herzliche Grüße aus Ottenau, Bernd.
0: Lieber Bernd, danke für den Hinweis. Das freut uns sehr, dass du unseren Sendungen so aufmerksam zuhörst. Es tut mir leid, dass am Sonntag tatsächlich nicht die richtige Sendung lief. Hierbei handelte es sich um einen technischen Fehler, der später zumindest in der Version in unserem Webarchiv korrigiert wurde, wo man sich jetzt die richtige Sendung anhören kann. Für den Fehler bitten wir um Entschuldigung. Das zurzeit sehr aktuelle, aber leider nicht positive Thema, die andauernde Hitze- und Dürreperiode, erörtert in seiner E-Mail Lutz Winkler aus Schmitten.
1: Liebe Freunde der deutschsprachigen Redaktion in Bratislava, was soll ich über das Wetter schreiben? Es ist einfach heiß und mittlerweile auch unangenehm. Was das Schlimmste ist, das Wasser ist in unserer Gemeinde sehr knapp. Es läuft nicht mehr genug Wasser in die vielen Hochbehälter nach, sodass unsere Wasserampel auf dunkelrot steht. Die 5000 Liter Zisterne und die restlichen Wasserbehälter sind leer. Es hat seit Monaten kaum geregnet. Klar, wir müssen damit umgehen, dass Wasser nicht mehr in unendlichen Maßen zur Verfügung steht. Wir versuchen, Wasser nicht sinnlos weglaufen zu lassen und fangen alles auf. Wenn ich aber sehe, wie viele Pools in den Gärten schon allein in unserem Dorf befüllt werden, frage ich mich, wo der Verstand dieser Leute bleibt. Vielen Dank für die Zusendung der letzten QSL-Karte. Ich freue mich jedes Mal über eine Bestätigung. Auch vielen Dank für die Antwort auf meine Fragen zu dem vegetarischen Essen in der Slowakei. Hörenswert finde ich die Sendereihe 100 Jahre im Äther. Die slowakische öffentlich-rechtliche Medienanstalt STVR feiert 100 Jahre seit Beginn der Rundfunkausstrahlung auf slowakischem Gebiet. Die 8 Teile bieten einen interessanten Einblick in die Geschichte. Und das gehört zu unserem Hobby ja auch mit dazu. Wir planen Ende August in den Urlaub zu fahren, und zwar nach Bordeaux. Seit einigen Jahren fährt ein direkter Zug von Frankfurt nach Bordeaux. Wir wollen dieses Angebot mal nutzen und sind ganz gespannt auf die Stadt, die Kultur und die Kulinarik. Ich wünsche allen Mitarbeitern der deutschsprachigen Redaktion in Bratislava alles Gute, weiterhin einen schönen Sommer und bleiben Sie bitte gesund. Viele Grüße aus Deutschland, Ihr Hörer Lutz Winkler.
0: Vielen Dank für Ihr Schreiben, lieber Herr Winkler. Ich sehe, dass die Dürre bei Ihnen genauso ernst ist wie in der Slowakei. Sie haben recht, dass es unter diesen Umständen sehr wichtig ist, einen sparsamen Umgang mit Wasser zu lernen, es nach Möglichkeit zurückzuhalten und sinnvoll zu nutzen. Es sieht so aus, als müsse sich die Menschheit so schnell wie möglich an die neuen Bedingungen anpassen. Was Ihre Bemerkungen zum 100. Geburtstag der Rundfunksendungen in der Slowakei betrifft, freut uns sehr, dass Ihnen unsere Senderei zu diesem Thema gefällt. Bei solchen Anlässen bedauere ich immer, dass es den meisten unserer Zuhörer nicht möglich sein wird, sich auch die thematische Ausstellung in unserem Rundfunkgebäude anzusehen. Der Audioguide ist neben Slowakisch auch in 5 weiteren Sprachen verfügbar, an deren Erstellung einzelne Sprachsektionen von RSI teilgenommen haben. Da aber die Ausstellung bis November dauert, wird es vielleicht doch noch jemandem von unseren Hörern gelingen, sie zu besuchen. Und Ihnen, lieber Herr Winkler, wünsche ich einen schönen Urlaub in Bordeaux. Nach Ihrer Rückkehr könnten Sie uns vielleicht etwas über Ihre Erlebnisse von dort schreiben.

0: zum Abschluss unserer heutigen Hörerpostrubrik haben wir da noch die traditionellen Geburtstagsgrüße von Bernd Seiser aus Ottenau, der diesmal folgende Hobbyfreunde zu ihren Geburtstagen grüßen will.
1: Liebe Jana, hallo Freunde. Gerne möchte ich im RSI-Hörerecho vom 16. August den Geburtstagskindern der letzten beiden Wochen freundlich gratulieren. Besonders Karl Michtner in Königstetten, Markus Schaper in Wachtberg, Hans Kopizok in Rostock, Tony Pavic in British Columbia, Wim Hamann in Maaseik, Marika Antaschowa von der deutschsprachigen Redaktion in Bratislava, Manfred Korn in Stuttgart, Rolf Ehereke in Chile und Hartmut Vogt in Ludwigslust. Herzliche Grüße, Bernd.
0: Liebe Bernd, danke für deine E-Mail. Den von dir genannten Geburtstagskindern gratulieren auch wir in der Redaktion ganz herzlich und wünschen ihnen viel Glück, Gesundheit und Lebensfreude. Und nun singt für sie, aber auch für die anderen Hörer, die slowakische Sängerin Zuzana Smatanová. Stačí si priať, es reicht es, sich zu wünschen.

0: Und somit kommen wir auch schon zur letzten Rubrik für heute. Und zwar zu unserer
1: Musikecke.
0: In der Sommersonderausgabe unserer bekannten Musikrubrik stellen wir nach und nach die Geschichten hinter slowakischen Sommerhits vor, die einst die Sommerferien in der Slowakei versüßt haben oder dies auch heute noch tun. Im Jahr 1968 war es ein Lied, das ganz Europa verzauberte und mit dem die Sängerin Maria de los Angeles Felisa Santa Maria Espinosa, bekannt unter ihrem Künstlernamen Maciel, als erste Spanierin überhaupt den Eurovision Song Contest gewann. Nach ihrem Sieg erhielt das Lied La La La Coverversionen in mehreren Sprachen, darunter Englisch und Slowakisch. Den slowakischen Text dazu schrieb der Dichter und Texter Rudolf Skukalek, der nach der Besetzung der Tschechoslowakei durch die Truppen des Warschauer Paktes im August 1968 emigrierte. Seine gesamten Texte, einschließlich derer, die er für das Kultalbum der slowakischen Rockband Prudy, Zvonky Zvonče, verfasst hatte, verschwanden zunächst in einen Tresor. Kurz vor dem Sommer 1968 nahm die slowakische Sängerin Marcela Leiferová den Song mit dem Tanzorchester des tschechoslowakischen Rundfunks auf. Er wurde auch in der Slowakei zu einem großen Hit, der am 21. August 1968 von den Panzern der Besatzungstruppen übertönt wurde. Erinnern wir uns nun mit dem Lied La La La in der Interpretation von Marcela Leiferová an die freie und berauschende Atmosphäre des Sommers 1968, als noch niemand ahnen konnte, wie alles letztendlich ausgehen würde.

Auf unserer Reise durch die slowakischen Sommerlieder verschiedener Jahrzehnte präsentieren wir hier nun einen Titel, der seit mehr als 30 Jahren ununterbrochen auf den Konzerten der slowakischen Musiklegende Peter Lipa zu hören ist. Er entstand Anfang der 1990er Jahre aus der Zusammenarbeit eines Autorentrios. Die Musik komponierten Andrej Šeban und Peter Lipa. Der Text stammt von dem slowakischen Dichter, Texter, Publizisten und Journalisten Josef Urban. Das Lied erschien erstmals 1994 auf dem Album Naspäť na stromy, Zurück auf die Bäume. Obwohl Peter Lipa damals bereits 51 Jahre alt war, war es erst sein drittes Soloalbum. Neben dem großen Hit Ballada o štyroch koňoch, die Ballade über vier Pferde, ist darauf auch der Titel Caracas zu finden, der eine heiße sommerliche Atmosphäre heraufbeschwört. Heute im Zeitalter der Mobiltelefone ist die Formulierung »Nicht auflegen, Caracas ruft« für jüngere Menschen vielleicht unverständlich, doch zu Zeiten der Schnurtelefone und Telefonistinnen war dies üblich, insbesondere bei Auslandsgesprächen. Der Text handelt von der Ferne, der heißen südamerikanischen Atmosphäre und einer unerwarteten Begegnung mit einer alten Freundin und schafft zusammen mit der Musik eine perfekte Sommerurlaubsstimmung. Lasst uns das jetzt gemeinsam mit Peter Lipa und seinem Lied Caracas genießen.

Zum Abschluss unseres heutigen Überblicks über slowakische Sommerhits begeben wir uns ins Jahr 2012 zu einem Song, der eigentlich nur zufällig entstanden ist und dennoch zu einem Mega-Hit wurde und zu den meistgespielten slowakischen Songs zählt. Während der Vorbereitungen für das Soloalbum des Rappers Michal Straka, bekannt unter dem Namen Ego, entstand in Zusammenarbeit mit dem Tanzproduzenten und DJ Robo Burian ein Musikbacking, der ursprünglich nicht geplant war. Ego rappte einfach mal probeweise einen lockeren Text im Stil von You Only Live Once dazu, und so entstand ein Song, der mit seiner Energie, seinem unbeschwerten Text und seiner Hommage an das Schwimmbad und den Spaß perfekt zur Sommerstimmung passte. Er erschien zusammen mit dem Video am 21. Juni 2012, belegte die Spitzenplätze der Charts und hat bis heute fast 105 Millionen Aufrufe. Hören wir ihn uns doch gleich jetzt an. Ego und Robert Burian, Žijeme len raz, wir leben nur einmal.

Und damit verabschieden wir uns auch schon von Ihnen, liebe Zuhörerinnen und Zuhörer. Zusammen mit Tonmeister Nikita Kramitschew wünsche ich einen angenehmen Ausklang Ihres Wochenendes. Vom Mikrofon grüßt Sie Jana Harbeková. Do poczucia. Auf Wiederhören.

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1: Guten Tag, im Studio ist Jurej Pavlovic.
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1: Mehr Strafverfahren wegen häuslicher Gewalt. Slowakei beteiligt sich an europäischer Partnerschaft Resilientes Kulturerbe. Unabhängige Theater fürchten um ihre Zukunft. Die Zahl der Menschen, die in der Slowakei wegen der Misshandlung nahestehender oder anvertrauter Personen strafrechtlich verfolgt werden, ist im vergangenen Jahr um mehr als 11% gestiegen. Nach Angaben der Generalstaatsanwaltschaft waren es 236 Personen gegenüber den 212 im Jahr 2024. Opfer häuslicher Gewalt sind dabei besonders häufig Frauen und Kinder. Die Täter sind überwiegend Männer zwischen 30 und 50 Jahren. In mehr als einem Drittel der Strafverfahren spielten Alkohol oder andere Drogen eine Rolle. Das Justizministerium will nun im September eine Gesetzesänderung ins Parlament einbringen, die eine verpflichtende Information der Opfer vorsieht, wenn ein Täter aus der Haft entlassen wird. Anlass dafür ist unter anderem der Mord an einer Lehrerin aus Kelnica im Juni. Ihr gewalttätiger Ehemann tötete sie wenige Tage nach seiner Haftentlassung. Die Frau war über seine Freilassung nicht informiert worden. Die Generalstaatsanwaltschaft warnt zudem vor neuen, weniger sichtbaren Formen häuslicher Gewalt. Dazu gehören etwa die digitale Überwachung von Mobiltelefonen und sozialen Netzwerken, die missbräuchliche Verwendung intimer Aufnahmen sowie psychischer und wirtschaftlicher Druck. Das Slowakische Zentrum für wissenschaftliche und technische Informationen ist Gründungspartner einer neuen europäischen Initiative zum Schutz des Kulturerbes. Die europäische Partnerschaft Resilientes Kulturerbe soll Forschungseinrichtungen, Universitäten und weitere Institutionen aus ganz Europa zusammenbringen. Im Mittelpunkt steht unter anderem der Schutz von Denkmälern und anderem Kulturerbe vor den Folgen des Klimawandels. An der Partnerschaft beteiligen sich 90 Organisationen aus 30 Ländern. Das Gesamtbudget der Partnerschaft beläuft sich auf 215 Millionen Euro. 65 Millionen Euro steuert die Europäische Union bei. Durch die Beteiligung des Zentrums für wissenschaftliche und technische Informationen sollen auch slowakische Forscher, Universitäten und Kultureinrichtungen leichter an internationalen Forschungsprojekten teilnehmen und sich um Fördermittel bewerben können. Der Verband der unabhängigen slowakischen Theater fordert die Wiederherstellung eines gestrichenen Förderprogramms im Rahmen des staatlichen Fonds zur Kunstförderung. In einem offenen Brief an die Leitung des Fonds verlangt der Verband eine Erklärung für die Abschaffung des Programms, aus dem Aktivitäten unabhängiger Theater unterstützt wurden. Die Entscheidung sei keine bloße administrative Änderung, sondern gefährde die Existenz dutzender etablierter Kultureinrichtungen und schränke das Kulturangebot in der Slowakei deutlich ein, betont der Verband. Der Fonds zur Kunstförderung verteilt staatliche Fördermittel an die slowakische Kulturszene. Seit einer Gesetzesreform im Jahr 2024 haben seine Fachkommissionen bei der Vergabe nur noch eine beratende Funktion und die endgültige Entscheidung trifft der Rat des Fonds. Vertreter der unabhängigen Kulturszene werfen dem Kulturministerium vor, dadurch größeren politischen Einfluss auf die Vergabe der Fördermittel zu haben.
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1: Der Klimawandel zeigt in diesem Sommer in Europa wieder verstärkt sein extremes Gesicht. Westeuropa erlebte den heißesten Juni und Juli seit Beginn der Wetteraufzeichnungen. Die Durchschnittstemperatur lag in diesen beiden Monaten bei 21,6 Grad Celsius und übertraf damit den bisherigen Rekord aus dem Jahr 2022. In der Slowakei waren die ersten beiden Sommermonate zwar nicht so außergewöhnlich heiß wie im Westen und Südwesten Europas, dennoch fielen auch hier zahlreiche Temperaturrekorde. Der Juni war landesweit der viertwärmste seit 1931. Ende Juni wurde ein neuer slowakischer Hitzerekord aufgestellt, der allerdings nur wenige Wochen Bestand hatte. Während der Hitzewelle Anfang August stiegen die Temperaturen noch weiter. Am 6. August wurden in Dolné Plachtince im Süden der Mittelslowakei 42,2 Grad Celsius gemessen. Das war die höchste Temperatur, die in der Slowakei seit Beginn der meteorologischen Messungen im 19. Jahrhundert registriert wurde. Doch nicht nur die extreme Hitze fiel den Meteorologen in diesem Sommer auf. Bemerkenswert waren auch ungewöhnlich große Unterschiede zwischen den Tiefst- und Höchsttemperaturen innerhalb eines Tages. Am 9. August betrug diese Differenz an einigen Orten mehr als 20 Grad Celsius. Dem Klimaforscher vom Slowakischen Hydrometeorologischen Institut Pavel Faschko zufolge hängt dieses Phänomen eng mit der anhaltenden Trockenheit zusammen. In einer trockenen Umgebung können sich die bodennahen Luftschichten nach Sonnenuntergang deutlich stärker abkühlen. Ein ähnlicher Effekt ist auch aus ariden Regionen, also aus Halbwüsten und Wüsten bekannt. Ein Beispiel dafür ist die Wetterstation in Moravský Svätý Ján im Westen der Slowakei in der Region Záhorie. Dort betrug der Unterschied zwischen der niedrigsten und der höchsten Tagestemperatur am 9. August ganze 21 Grad Celsius. Noch größer war die Differenz im nordslowakischen Červený Kláštor. Dort lagen zwischen Tagesmaximum und Tagesminimum sogar 23,4 Grad.
2: Hallo, liebe Hörerinnen und Hörer, herzlich willkommen zum Magazin Teil unserer Sendung Die Slowakei hautnah. Am Mikrofon begleitet Sie Jana Hrbeková und für den guten Ton sorgt Nikita Kramičev. Der Sommer ist nun schon in seiner zweiten Hälfte und wir bei RSI setzen unsere Serie mit Büchern slowakischer Autoren, die auch auf Deutsch erschienen sind, fort. Heute können Sie nochmals etwas aus dem neuesten Buch des slowakischen Schriftstellers und Publizisten Michal Hvorecký hören, das bislang nur in deutscher Sprache unter dem Titel Dissident im Tropen Verlag erschienen ist. Doch zunächst verrät uns Michal etwas darüber, wie die Idee zu diesem Buch entstanden ist. Wir wünschen Ihnen viel Spaß beim Zuhören.
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4: Du bist kein Neuling in der Schriftstellerbranche. Du hast schon mehrere Bücher auf Slowakisch geschrieben, die dann ins Deutsche übersetzt wurden. Aber Dissident, dein letztes Buch, ist zum ersten Mal, kann man sagen, zuerst auf Deutsch oder nur auf Deutsch geschrieben?
5: Ja, es ist mein deutschsprachiges Debüt. Es ist ein Buch, das ich das erste Mal auf Deutsch direkt verfasst habe. Es ist keine Übersetzung. Ich glaube, der Hauptgrund ist, dass der Verlag mich angesprochen hat. Michael, schreib uns ein Buch direkt auf Deutsch über Osteuropa, über den Rechtsruck. Warum hat sich die Gesellschaft im Osten Europas so radikalisiert? Was hat sich verändert? Warum wir Demokratie haben, aber immer weniger Demokraten und Demokratinnen? Und dann habe ich das versucht. Und mit der Unterstützung der Lektorin und des Verlages ist es dann fertig geschrieben.
4: Das wollte ich eben fragen, ob Deutsch deine, kann man sagen, zweite Muttersprache ist oder ob das deutschsprachige Lektoren dann noch korrigieren müssen, oder?
5: Es ist immer so. Also ein Buch, ein Text wird immer dann lektoriert erstmal. Es gibt die erste Fassung, aber ich habe das selbst geschrieben und dann habe ich mit Lektoren wie immer den Text lektoriert, redigiert. Es gibt dann auch keine Korrektur. Das heißt, man ist nicht allein. Das war eine sehr schöne Zusammenarbeit mit dem Verlag. Ich war auch sehr dankbar und sehr glücklich. Und der Verlag kümmert sich auch sehr um das Buch, schickt mich auf Lesereise, macht die Werbung, schickt Leseexemplare. Es gab ganz viel Presse. Das heißt, ohne einen so guten Verlag wäre so ein Projekt unmöglich.
4: Jetzt wollte ich fragen, was war die Inspiration für die Entstehung des Werkes? Aber jetzt, wenn du hast gesagt, das wurde eigentlich im Auftrag geschrieben.
5: Naja, ich hätte wahrscheinlich nicht so ein Manuskript in die Schublade geschrieben, weil ich wusste schon, Verlag ist sehr interessiert und will mit mir weiter zusammenarbeiten. Das ist heute gar nicht selbstverständlich. Es gibt eine kleine Krise des Buchhandels und dass ich so lange schon mit dem Tropenverlag zusammenarbeiten kann, es ist auch eine große Ehre und eine Freude für mich. Deswegen war ich froh, dass die so ein Vertrauen hatten in mir und dass die das publizieren wollten.
4: Wie viele Bücher hat dieser Verlag schon deine Bücher herausgegeben?
5: Ich glaube, das ist schon unser viertes Buch zusammen. Also wir haben drei Romane und dann noch eine Novelle publiziert, das war aber nur E-Book. Und das ist schon eine inzwischen Zusammenarbeit, die über 15 Jahre dauert.
4: Ich wollte auch fragen, ob du meinst, dass das deutsche Publikum sich so viel über das Geschehen in der Slowakei oder im ehemaligen Ostblock interessieren. Aber wenn du sagst, dass der Verlag das vorgeschlagen hat, dann ist das wahrscheinlich so.
5: Ich glaube, das hat sich auch sehr verändert. Also jetzt schaut man in Deutschland, in Österreich viel mehr Richtung Osten, auch als eine Art Vorwarnung dessen, was bald in eigenen Ländern passieren könnte. Also dieser Rechtsruck ist inzwischen kein rein osteuropäisches Problem und Phänomen. Es ist ein gesamteuropäisches Problem geworden. Und sehr viele Tendenzen, die ich im Buch beschreibe, auch gerade diese Kulturkriege oder Angriff auf die öffentlich-rechtlichen Medien, das sind genau die Themen, die das deutsche und österreichische oder Schweizer Publikum, die Leserschaft sehr beschäftigen und besorgen auch. Das heißt, ich glaube, dass Westeuropa hat verstanden, man muss das Geschehen im Osten Europas genauer beobachten, um die eigene Realität und vielleicht die mögliche baldige Zukunft besser zu verstehen.
4: Und das Buch ist eigentlich keine Non-Fiction, sondern deine Autobiografie oder ein autobiografisches Erzählen?
5: Ja, ich erzähle die letzten 36 Jahre im Osten Europas entlang meiner eigenen Geschichte. Also ich versuche zu erklären die Jahre seit 1989 bis 2025 und ich erzähle von meiner subjektiven Perspektive und versuche dadurch so ein Gesamtbild zu gestalten. Und ich glaube, das macht vielleicht für die Menschen auch das Buch attraktiv, weil es ist kein jetzt rein sachliches Buch mit Statistiken, Bildern, Zahlen, sondern ich erzähle, wie ich das, diesen Rechtsruck erlebt habe, wie ich das wahrgenommen habe, was waren so die Tendenzen, wie hat sich die Politik auf das eigene Leben, welche Wirkung es hatte.
4: Und im Buch wird beschrieben also die Entwicklung in der Slowakei seit der Wende im Jahre 1989 bis heute und wird auch die heutige Situation mit der damaligen ein bisschen verglichen?
5: Ja, vor allem, warum wir zwar schon 36 Jahre Demokratie haben, eine parlamentarische, aber immer weniger Leute glauben, dass das der beste Weg des Regierens ist. Warum sich immer mehr Menschen wünschen, eine autoritäre Herrschaft? Was ist schiefgelaufen? Was hat nicht funktioniert? Und ich suche nach Antworten. Mein Buch ist aber kein weiteres apokalyptisches, dystopisches Szenario, sondern ich versuche auch zu erklären, was kann man tun, um die Demokratie wehrhafter zu machen, um die zu verteidigen. Jeder von uns kann was beitragen. Und ich nenne auch zahlreiche Beispiele von meinen Mitbürgerinnen, die sich Mühe geben und in ihren Ortschaften, Gemeinden dazu beitragen, dass wir ein Teil des Westens, der freien Welt, auch künftig bleiben können.
4: Das Buch beginnt in der Zeit unmittelbar nach der Wende, aber damals warst du, kann man sagen, noch Kind. Also wie hast du damals empfunden, diese Ereignisse?
5: Ich glaube, 13 ist gutes Alter für die Wende. Man hat noch einiges erlebt als Kind im Realsozialismus, in der Diktatur und als Jugendlicher ist man schon in einer turbulenten Zeit im Umbruch, ein Land voller Veränderungen. Es war für einen Teenager keine einfache Zeit, weil auf einmal gab es hohe Arbeitslosigkeit, wenig Zukunftsperspektiven, dem Land ging es wirtschaftlich, politisch nicht gut. Slowakei war in den frühen 90er, Mitte 90er Jahren eher auf dem Weg Richtung Belarus. Es hat sich dann doch verändert und ich glaube erst ab Jahr 1998 beginnt für mich sozusagen tatsächlich eine neue Zeit für die Slowakei. Und seitdem, ich bin auch stolz auf mein Land und glaube, dass es trotz vieler Probleme auch eine Erfolgsgeschichte geworden ist, die unabhängige Slowakei.
4: Also das Buch gibt auch ein bisschen Hoffnung für die Zukunft?
5: Unbedingt. Also es ist ein Buch, das zeigt, dass bei weitem noch nicht alles verloren ist, dass wir doch zu dem erfolgreicheren Teil der Welt gehören und wir können auch die bestmögliche Zukunft mitgestalten, aber es gibt, wie man sagt auf Deutsch, immer noch sehr viel Luft nach oben und wir könnten vieles verbessern, zum Beispiel die massive Auswanderung aus der Slowakei zu stoppen.
4: Also das Buch könnte sicher auch für das slowakische Publikum interessant sein. Hast du Pläne, das noch einmal jetzt auf Slowakisch zu schreiben oder übersetzen lassen, oder?
5: Also ich werde das jetzt ständig befragt. Ich weiß es nicht, wahrscheinlich eher nicht, weil ich glaube, würde ich das jetzt selber übersetzen ins Slowakische, ich würde ein neues Buch schreiben, nicht das gleiche Buch, weil es entwickeln sich Sachen auch so schnell und die Welt ist eine andere, schon in wenigen Monaten. Das heißt, erstmal werde ich wahrscheinlich was anderes schreiben und nicht das gleiche Buch ins Slowakische übersetzen.
4: Aber vielleicht ein slowakischer Verlag kann das einem Übersetzer zur Aufgabe stellen.
5: Mal schauen, ich bin sehr gespannt. Ja, es kam jetzt schon die erste Anfrage für eine Übersetzung, aber in eine andere Sprache. Das heißt, ich bin da sehr offen.
4: Und jetzt könnten wir also für unsere Hörer, damit sie eine nähere Vorstellung über dein Buch haben, ein paar Zitate aus deinem Buch vorlesen. Vielleicht am Anfang könnten wir gleich mit dem Beginn des Werkes beginnen.
5: Der 10. Dezember 1989 war ein strahlender, frostiger und verschneiter Sonntag. Ich habe alles noch genau vor Augen. Früh am Morgen machte ich mich auf den Weg und ich war nicht allein. Fast eine Viertelmillion meiner Mitbürgerinnen begleiteten mich auf diesem ersten Marsch in Richtung Westen. Er trug den Namen Ahoi Europa, Hallo Europa. Dieser Tag, der gleichzeitig auch der internationale Tag der Menschenrechte ist, war der Höhepunkt einer revolutionsähnlichen Entwicklung. Nach der Ernennung einer neuen tschechoslowakischen Regierung trat an diesem 10. Dezember endlich auch Präsident Gustav Husák, selbst ein Symbol der Diktatur, von seinem Amt zurück. Das war das Ende einer langen Epoche. Ich bin zu Fuß gegangen. Die Wanderung startete am Ufer der Donau im Park in Petržalka, zu Deutsch Engerau, das im Zweiten Weltkrieg zum Deutschen Reich gehörte. Von der Donaubrücke konnte ich kaum das Ende des Demonstrationszuges erkennen. Bald erreichten wir die Staatsgrenze. Nicht nur der Schnee fiel bald auf den Boden, sondern auch die statistischen Blätter der Grenzpolizisten und des österreichischen Bundesheers. Eigentlich war eine solche Wanderung noch immer illegal. Die unerfahrenen Revolutionäre waren sich nicht darüber im Klaren, dass sie nicht nur in die Zuständigkeit der Grenzwache eingriffen, sondern im Begriff waren, die Grenze zu einem verfeindeten Staat zu öffnen und das ohne Visa und grundlegende diplomatische Verfahren. Eigentlich wurde gegen alle noch gültigen Vorschriften verstoßen. Aber die Zeit, in der ich damals lebte, war von einer mitreißenden Aufbruchsstimmung geprägt, hektisch und zauberhaft. Nach kurzen Verhandlungen mit den österreichischen Partnern, darunter auch mit dem Bürgermeister von Hainburg, war der Grenzübertritt schließlich doch möglich. Die Sicherheitskräfte waren überfordert. Die Pässe wurden nach einer halben Stunde bereits nicht mehr kontrolliert. Die Grenzschützer wussten nicht, wie sie sich in der neuen Situation verhalten sollten. Es schien so, als würde ihre Welt bald unwiderruflich der Vergangenheit angehören. Die Zollbeamten versuchten, die Menschen wenigstens zu zählen, doch bei einer Zahl von 100.000 gaben sie auf. Zum ersten Mal in meinem Leben betrat ich an diesem Tag die freie Welt.
4: Danke sehr. Dort hast du beschrieben, also dein erstes Erlebnis mit der Freiheit. Ich muss zugeben, dass ich beim Lesen deines Buches über einige Ereignisse erfahren habe, über die ich bisher nicht gewusst hätte, sag mal auch über diesen Marsch, weil ich habe damals nicht in Bratislava gewohnt, war ich also ein bisschen abgeschnitten von dem Geschehen hier, aber wie hast du das als Kind?
5: Also es war eine ganz große Sache in Bratislava, es war ein Höhepunkt der samtenen Revolution damals und wir waren sehr politisiert, ich war am Gymnasium. Und unser Gymnasium war einer der Zentren der Studentenrevolte. Und das war ein Zentrum, wo wir viel gewusst haben. Es gab Plakate, Flugblätter. Man war mittendrin. Das war sehr zentral. Die Demonstrationen waren wenige Schritte. Es war alles um die Ecke. Das heißt, man konnte das nicht mitbekommen. Das war sehr präsent und das war auch ein großer Traum, endlich mal nach Österreich zu fahren, zu gehen, zu Fuß. Und das war wirklich wie in einem Traum.
4: Kann ich mir aber ganz vorstellen, ja. Und jetzt kommen wir zu einer weiteren Probe. Wir können vielleicht sagen, dass deine Vorfahren waren Karpatendeutschen, also es ist eine deutsche Minderheit in der Slowakei, die vor allem in der Zips wohnt. Also jetzt kannst du über deinen Großvater, der in Zips wohnte, etwas vorlesen.
5: Mein Großvater mütterlicherseits, 1914 geboren, hieß Stefan Kirchmeier, was bayerisch klingt, aber er war ein Zipser. Er stammte aus Leutschau, Levoča. Die Zips, slowakisch Spiš, eingebettet in die Berge, gehört zu den spannendsten europäischen Grenzregionen mit einer reichen Geschichte voller Widersprüche, Vertreibungen und ethnischen wie religiösen Konflikten. Die Zipser Sachsen mit ihren erfolgreichen Handwerksbetrieben und zahlreichen Handelsorganisationen waren am Bau vieler Kulturdenkmäler beteiligt, wie dem gotischen Holzaltar der Leutschauer Jakobskirche, der als höchster der Welt gilt. Auch in der Renaissance entstanden bedeutende Kunstwerke, die das Selbstbewusstsein der königlich privilegierten Zipser Städte spiegelten. Stefan Kirchmeier sprach Potokisch, eine fast vergessene Ortsmundart, ein oberzipsischer Dialekt, auch Zipserisch oder Zipsersächsisch genannt. Das war ein komisches, altmodisches Deutsch. Er war auch der erste Tote, den ich gesehen habe. Eines Nachts besuchten wir mit meiner Mutter seine Wohnung. Es war schon sehr spät. So lange durfte ich nur selten wach bleiben. Mein Großvater lag auf seinem schmalen Holzbett. Er sah viel echter aus als alle Toten, die ich bis dahin gesehen hatte, allesamt Protagonisten aus Fernsehserien und Kinofilmen, die sogar manchmal noch leicht atmeten oder sich unauffällig bewegten. Er jedoch lag vollkommen still da und wirkte, als sei er schon mindestens einen Tag tot. Sein Körper war bereits ausgekühlt, die Haut hatte einen bläulich-weißen Schimmer angenommen. Angeblich war ihm seine Lunge zum Verhängnis geworden. Schon lange hatte er starke Schmerzen im Krebs, wie er den Hals nannte, doch zum Arzt hätte ihn keine 10 Pferde gebracht. Bis zum letzten Tag hatte er gerochen wie Atirk, prinzipiell selbst gedrehte mit schwarzem Tabak. Auch jetzt noch stand der Aschenbecher voller Kippen in Reichweite. Ich hatte sogar den Eindruck, als würde von einer noch leichter Rauch aufsteigen. Schon seit einer Stunde hätten die Bestatter da sein sollen, aber sie waren zu spät, wie damals jeder Dienstleister. Auch Schmiergeld lag schon bereit, ohne dass man eine Beerdigung gar nicht hätte organisieren können. Die Vorbereitungen hätten ewig gedauert. Im großen Zimmer voller Bücherregale saßen ein Stück von mir entfernt meine Omama, meine Mutter und meine Tante, die drei wichtigsten Frauen meiner Kindheit. Großvaters Mund, aus dem sich unablässig eine Mischung aus Zipser Deutsch und umgangssprachlichem Slowakisch herausgewälzt hatte, war nun zum ersten Mal verstummt.
4: Das ist eine beeindruckende Erzählung, aber vielleicht könnte ich noch dazu fragen, also dein Großvater von Muttis Seite stammte aus der Zips, aber Großvater von, also Vater von deinem Vater aus Bica, also du bist in so einer internationalen, kann man sagen, Familie aufgewachsen. Kannst du vielleicht vergleichen die Gewohnheiten in der Zips bei den Karpatendeutschen und dann hier?
5: Naja, ich habe leider nur 12 Jahre meinen Großvater Kirchmeier erleben dürfen. Ich liebte ihn, meine Mutter nicht so. Er war ein schwieriger Vater, aber er war ein ziemlich toller Großvater, der immer nur ganz kurz auftauchte im Jahr. Er hat sich nicht so sehr um die Familie gekümmert. Sein Schicksal war vielleicht auch sehr typisch für das 20. Jahrhundert. Also Schicksal einer vergessenen Minderheit. Er war, man kann sagen, Bürger zweiter Klasse, weil die Zipser Deutschen zwar wurden nicht vertrieben so brutal wie die Sudetendeutschen, aber waren schon tatsächlich so ein bisschen im Schatten der Mehrheit. Und ihm bin ich dankbar, dass Deutsch ein Teil meiner Identität ist. Dass deutsche Sprache mütterlicherseits hat sich in der Familie erhalten. Meine Tante wurde Deutschlehrerin. Es wurde immer österreichisches Fernsehen geguckt. Man hat deutsche Bücher auch gelesen. Es gab deutschsprachige Bücherregale voller wichtiger Bücher, das heißt, diesen Zugang gab es damals und für mich als Kind war das tatsächlich auch die letzte Verbindung zu dem Westen. Also man könnte deswegen auch österreichisches Radio hören und ein bisschen diese freie Medien auch wahrnehmen, als Kontrast zu dem täglichen staatlichen Propaganda aus den tschechoslowakischen Medien.
4: Also in deinem Buch erwähnst du auch so etwas aus deinem Privatleben, aber jetzt kommen wir wieder zu so mehr gesellschaftlichen Fragen. Am Ende oder zum Schluss des Buchs kann man eine Art Hoffnung lesen in deinem Buch, dass die Bürger sind diejenigen, die die Verhältnisse in der Gesellschaft auch selber ändern können oder dazu beitragen können. Könnten wir einen Abschnitt lesen?
5: Meiner Erfahrung nach besteht eigentliches urpolitisches Handeln vor allem darin, so viel Gemeinschaft wie möglich herzustellen. Gemeinschaften, Freundschaften lassen Zuverlässigkeit und Glaubwürdigkeit entstehen. sie schaffen Vertrauen. Und das ist unschätzbar wichtig. Denn ich habe auch an vielen Orten gesehen und gehört, wie unerfahren die Menschen im Umgang mit demokratischer Teilhabe sind, wie verunsichert, teilweise verzweifelt. Daher sollten wir, statt uns zwischen Liberalen und Konservativen, zwischen Linken und Rechten ständig wechselseitig zu entrüsten und dadurch voneinander zu entfremden, an unserer Dialogfähigkeit arbeiten und gemeinsam nach Lösungen suchen. Jeder Raum, in dem frei über die politische Lage diskutiert werden kann, ist dafür heute existenziell. Wir können sowohl lokal als auch international so viel voneinander lernen über Formen des Protests, die Druck auf autoritäre Herrschaften ausüben sollen, über die Schärfung unserer eigenen Positionen und unseres Selbstverständnisses, über kreativen Widerstand und das Durchschauen von Argumentationsmustern. Die Mechanismen sind überall sehr ähnlich und richten sich fast immer zuerst gegen die Freiheit von Kultur und Kunst. Und rechte Akteure sind weltweit sehr gut miteinander vernetzt. Sie beobachten sich gegenseitig, sie initiieren Interviews und Veranstaltungen miteinander, machen gemeinsame YouTube- und TikTok-Videos, sie haben ihre eigenen Thinktanks. Um ihren Geschlossenen entgegenzutreten, müssen auch wir uns vernetzen. Unsere Möglichkeiten der liberalen Mitbestimmung sind noch lange nicht ausgeschöpft. Wir müssen unsere Demokratie ständig weiterentwickeln, um politische Prozesse transparenter zu gestalten und die Hürden für die Partizipation zu senken. Am sichtbarsten ist der Protest auf der Straße. Es regt sich auch Widerstand gegen die Regierung, die von der Kulturszene geprägt wird. Häufig sind es nämlich Frauen, viele von ihnen Mütter von Babys oder minderjährigen Kindern, die landesweit prodemokratische und proeuropäische Proteste organisieren. Dank ihnen verlaufen die Demonstrationen friedlich und geordnet. Keine Krawalle, keine Ausschreitungen, der Ton ist ruhig und sachlich. Diese Veranstalterinnen werden regelmäßig bedroht und im Netz mit absurden Anschuldigungen überhäuft. Aber sie lassen sich nicht einschüchtern. Sie machen unermüdlich weiter. Sie bleiben dran, sie diskutieren, koordinieren, verteilen mit Hilfe von Dutzenden Freiwilligen Plakate und Flugblätter, schreiben ihre Reden, geben unzählige Interviews.
2: Und das war's für heute aus Bratislava. Tonmeister Nikita Kramičev und Redakteurin Jana Hrbeková verabschieden sich von Ihnen und wünschen noch einen schönen Tag. Do počutia. Auf Wiederhören.

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1: Guten Tag, im Studio ist Jurej Pavlovic.
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1: Mehr Strafverfahren wegen häuslicher Gewalt. Slowakei beteiligt sich an europäischer Partnerschaft Resilientes Kulturerbe. Unabhängige Theater fürchten um ihre Zukunft. Die Zahl der Menschen, die in der Slowakei wegen der Misshandlung nahestehender oder anvertrauter Personen strafrechtlich verfolgt werden, ist im vergangenen Jahr um mehr als 11% gestiegen. Nach Angaben der Generalstaatsanwaltschaft waren es 236 Personen gegenüber den 212 im Jahr 2024. Opfer häuslicher Gewalt sind dabei besonders häufig Frauen und Kinder. Die Täter sind überwiegend Männer zwischen 30 und 50 Jahren. In mehr als einem Drittel der Strafverfahren spielten Alkohol oder andere Drogen eine Rolle. Das Justizministerium will nun im September eine Gesetzesänderung ins Parlament einbringen, die eine verpflichtende Information der Opfer vorsieht, wenn ein Täter aus der Haft entlassen wird. Anlass dafür ist unter anderem der Mord an einer Lehrerin aus Kelnica im Juni. Ihr gewalttätiger Ehemann tötete sie wenige Tage nach seiner Haftentlassung. Die Frau war über seine Freilassung nicht informiert worden. Die Generalstaatsanwaltschaft warnt zudem vor neuen, weniger sichtbaren Formen häuslicher Gewalt. Dazu gehören etwa die digitale Überwachung von Mobiltelefonen und sozialen Netzwerken, die missbräuchliche Verwendung intimer Aufnahmen sowie psychischer und wirtschaftlicher Druck. Das Slowakische Zentrum für wissenschaftliche und technische Informationen ist Gründungspartner einer neuen europäischen Initiative zum Schutz des Kulturerbes. Die europäische Partnerschaft Resilientes Kulturerbe soll Forschungseinrichtungen, Universitäten und weitere Institutionen aus ganz Europa zusammenbringen. Im Mittelpunkt steht unter anderem der Schutz von Denkmälern und anderem Kulturerbe vor den Folgen des Klimawandels. An der Partnerschaft beteiligen sich 90 Organisationen aus 30 Ländern. Das Gesamtbudget der Partnerschaft beläuft sich auf 215 Millionen Euro. 65 Millionen Euro steuert die Europäische Union bei. Durch die Beteiligung des Zentrums für wissenschaftliche und technische Informationen sollen auch slowakische Forscher, Universitäten und Kultureinrichtungen leichter an internationalen Forschungsprojekten teilnehmen und sich um Fördermittel bewerben können. Der Verband der unabhängigen slowakischen Theater fordert die Wiederherstellung eines gestrichenen Förderprogramms im Rahmen des staatlichen Fonds zur Kunstförderung. In einem offenen Brief an die Leitung des Fonds verlangt der Verband eine Erklärung für die Abschaffung des Programms, aus dem Aktivitäten unabhängiger Theater unterstützt wurden. Die Entscheidung sei keine bloße administrative Änderung, sondern gefährde die Existenz dutzender etablierter Kultureinrichtungen und schränke das Kulturangebot in der Slowakei deutlich ein, betont der Verband. Der Fonds zur Kunstförderung verteilt staatliche Fördermittel an die slowakische Kulturszene. Seit einer Gesetzesreform im Jahr 2024 haben seine Fachkommissionen bei der Vergabe nur noch eine beratende Funktion und die endgültige Entscheidung trifft der Rat des Fonds. Vertreter der unabhängigen Kulturszene werfen dem Kulturministerium vor, dadurch größeren politischen Einfluss auf die Vergabe der Fördermittel zu haben.
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1: Der Klimawandel zeigt in diesem Sommer in Europa wieder verstärkt sein extremes Gesicht. Westeuropa erlebte den heißesten Juni und Juli seit Beginn der Wetteraufzeichnungen. Die Durchschnittstemperatur lag in diesen beiden Monaten bei 21,6 Grad Celsius und übertraf damit den bisherigen Rekord aus dem Jahr 2022. In der Slowakei waren die ersten beiden Sommermonate zwar nicht so außergewöhnlich heiß wie im Westen und Südwesten Europas, dennoch fielen auch hier zahlreiche Temperaturrekorde. Der Juni war landesweit der viertwärmste seit 1931. Ende Juni wurde ein neuer slowakischer Hitzerekord aufgestellt, der allerdings nur wenige Wochen Bestand hatte. Während der Hitzewelle Anfang August stiegen die Temperaturen noch weiter. Am 6. August wurden in Dolné Plachtince im Süden der Mittelslowakei 42,2 Grad Celsius gemessen. Das war die höchste Temperatur, die in der Slowakei seit Beginn der meteorologischen Messungen im 19. Jahrhundert registriert wurde. Doch nicht nur die extreme Hitze fiel den Meteorologen in diesem Sommer auf. Bemerkenswert waren auch ungewöhnlich große Unterschiede zwischen den Tiefst- und Höchsttemperaturen innerhalb eines Tages. Am 9. August betrug diese Differenz an einigen Orten mehr als 20 Grad Celsius. Dem Klimaforscher vom Slowakischen Hydrometeorologischen Institut Pavel Faschko zufolge hängt dieses Phänomen eng mit der anhaltenden Trockenheit zusammen. In einer trockenen Umgebung können sich die bodennahen Luftschichten nach Sonnenuntergang deutlich stärker abkühlen. Ein ähnlicher Effekt ist auch aus ariden Regionen, also aus Halbwüsten und Wüsten bekannt. Ein Beispiel dafür ist die Wetterstation in Moravský Svetián im Westen der Slowakei in der Region Záhorie. Dort betrug der Unterschied zwischen der niedrigsten und der höchsten Tagestemperatur am 9. August ganze 21 Grad Celsius. Noch größer war die Differenz im nordslowakischen Červený Kláštor. Dort lagen zwischen Tagesmaximum und Tagesminimum sogar 23,4 Grad.
2: Hallo, liebe Hörerinnen und Hörer, herzlich willkommen zum Magazinteil unserer Sendung Die Slowakei hautnah. Am Mikrofon begleitet Sie Jana Hrbeková und für den guten Ton sorgt Nikita Kramičev. Der Sommer ist nun schon in seiner zweiten Hälfte und wir bei RSI setzen unsere Serie mit Büchern slowakischer Autoren, die auch auf Deutsch erschienen sind, fort. Heute können Sie nochmals etwas aus dem neuesten Buch des slowakischen Schriftstellers und Publizisten Michal Hvorecký hören, das bislang nur in deutscher Sprache unter dem Titel Dissident im Tropen Verlag erschienen ist. Doch zunächst verrät uns Michal etwas darüber, wie die Idee zu diesem Buch entstanden ist. Wir wünschen Ihnen viel Spaß beim Zuhören.
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4: Du bist kein Neuling in der Schriftstellerbranche. Du hast schon mehrere Bücher auf Slowakisch geschrieben, die dann ins Deutsche übersetzt wurden. Aber Dissident, dein letztes Buch, ist zum ersten Mal, kann man sagen, zuerst auf Deutsch oder nur auf Deutsch geschrieben?
5: Ja, es ist mein deutschsprachiges Debüt. Es ist ein Buch, das ich das erste Mal auf Deutsch direkt verfasst habe. Es ist keine Übersetzung. Ich glaube, der Hauptgrund ist, dass der Verlag mich angesprochen hat. Michael, schreib uns ein Buch direkt auf Deutsch über Osteuropa, über den Rechtsruck. Warum hat sich die Gesellschaft im Osten Europas so radikalisiert? Was hat sich verändert? Warum wir Demokratie haben, aber immer weniger Demokraten und Demokratinnen? Und dann habe ich das versucht. Und mit der Unterstützung der Lektorin und des Verlages ist es dann fertig geschrieben.
4: Das wollte ich eben fragen, ob Deutsch deine, kann man sagen, zweite Muttersprache ist oder ob das deutschsprachige Lektoren dann noch korrigieren müssen, oder?
5: Es ist immer so. Also ein Buch, ein Text wird immer dann lektoriert erstmal. Es gibt die erste Fassung, aber ich habe das selbst geschrieben und dann habe ich mit Lektorin wie immer den Text lektoriert, redigiert. Es gibt dann auch keine Korrektur. Das heißt, man ist nicht allein. Das war eine sehr schöne Zusammenarbeit mit dem Verlag. Ich war auch sehr dankbar und sehr glücklich. Und der Verlag kümmert sich auch sehr um das Buch, schickt mich auf Lesereise, macht die Werbung, schickt Leseexemplare. Es gab ganz viel Presse. Das heißt, ohne einen so guten Verlag wäre so ein Projekt unmöglich.
4: Jetzt wollte ich fragen, was war die Inspiration für die Entstehung des Werkes? Aber jetzt, wenn du hast gesagt, das wurde eigentlich im Auftrag geschrieben.
5: Naja, ich hätte wahrscheinlich nicht so ein Manuskript in die Schublade geschrieben, weil ich wusste schon, Verlag ist sehr interessiert und will mit mir weiter zusammenarbeiten. Das ist heute gar nicht selbstverständlich. Es gibt eine kleine Krise des Buchhandels und dass ich so lange schon mit dem Tropenverlag zusammenarbeiten kann, es ist auch eine große Ehre und eine Freude für mich. Deswegen war ich froh, dass die so ein Vertrauen hatten in mir und dass die das publizieren wollten.
4: Wie viele Bücher hat dieser Verlag schon deine Bücher herausgegeben?
5: Ich glaube, das ist schon unser viertes Buch zusammen. Also wir haben drei Romane und dann noch eine Novelle publiziert, das war aber nur E-Book. Und das ist schon eine inzwischen Zusammenarbeit, die über 15 Jahre dauert.
4: Ich wollte auch fragen, ob du meinst, dass das deutsche Publikum sich so viel über das Geschehen in der Slowakei oder im ehemaligen Ostblock interessieren. Aber wenn du sagst, dass der Verlag das vorgeschlagen hat, dann ist das wahrscheinlich so.
5: Ich glaube, das hat sich auch sehr verändert. Also jetzt schaut man in Deutschland, in Österreich viel mehr Richtung Osten, auch als eine Art Vorwarnung dessen, was bald in eigenen Ländern passieren könnte. Also dieser Rechtsruck ist inzwischen kein rein osteuropäisches Problem und Phänomen. Es ist ein gesamteuropäisches Problem geworden. Und sehr viele Tendenzen, die ich im Buch beschreibe, auch gerade diese Kulturkriege oder Angriff auf die öffentlich-rechtlichen Medien, das sind genau die Themen, die das deutsche und österreichische oder Schweizer Publikum, die Leserschaft sehr beschäftigen und besorgen auch. Das heißt, ich glaube, dass Westeuropa hat verstanden, man muss das Geschehen im Osten Europas genauer beobachten, um die eigene Realität und vielleicht die mögliche baldige Zukunft besser zu verstehen.
4: Und das Buch ist eigentlich keine Non-Fiction, sondern deine Autobiografie oder ein autobiografisches Erzählen?
5: Ja, ich erzähle die letzten 36 Jahre im Osten Europas entlang meiner eigenen Geschichte. Also ich versuche zu erklären die Jahre seit 1989 bis 2025 und ich erzähle von meiner subjektiven Perspektive und versuche dadurch so ein Gesamtbild zu gestalten. Und ich glaube, das macht vielleicht für die Menschen auch das Buch attraktiv, weil es ist kein jetzt rein sachliches Buch mit Statistiken, Bildern, Zahlen, sondern ich erzähle, wie ich das, diesen Rechtsruck erlebt habe, wie ich das wahrgenommen habe, was waren so die Tendenzen, wie hat sich die Politik auf das eigene Leben, welche Wirkung es hatte.
4: Und im Buch wird beschrieben also die Entwicklung in der Slowakei seit der Wende im Jahre 1989 bis heute und wird auch die heutige Situation mit der damaligen ein bisschen verglichen?
5: Ja, vor allem, warum wir zwar schon 36 Jahre Demokratie haben, eine parlamentarische, aber immer weniger Leute glauben, dass das der beste Weg des Regierens ist. Warum sich immer mehr Menschen wünschen, eine autoritäre Herrschaft? Was ist schiefgelaufen? Was hat nicht funktioniert? Und ich suche nach Antworten. Mein Buch ist aber kein weiteres apokalyptisches, dystopisches Szenario, sondern ich versuche auch zu erklären, was kann man tun, um die Demokratie wehrhafter zu machen, um die zu verteidigen. Jeder von uns kann was beitragen. Und ich nenne auch zahlreiche Beispiele von meinen Mitbürgerinnen, die sich Mühe geben und in ihren Ortschaften, Gemeinden dazu beitragen, dass wir ein Teil des Westens, der freien Welt, auch künftig bleiben können.
4: Das Buch beginnt in der Zeit unmittelbar nach der Wende, aber damals warst du, kann man sagen, noch Kind. Also wie hast du damals empfunden, diese Ereignisse?
5: Ich glaube, 13 ist gutes Alter für die Wende. Man hat noch einiges erlebt als Kind im Realsozialismus, in der Diktatur und als Jugendlicher ist man schon in einer turbulenten Zeit im Umbruch, ein Land voller Veränderungen. Es war für einen Teenager keine einfache Zeit, weil auf einmal gab es hohe Arbeitslosigkeit, wenig Zukunftsperspektiven, dem Land ging es wirtschaftlich, politisch nicht gut. Slowakei war in den frühen 90er, Mitte 90er Jahren eher auf dem Weg Richtung Belarus. Es hat sich dann doch verändert und ich glaube erst ab Jahr 1998 beginnt für mich sozusagen tatsächlich eine neue Zeit für der Slowakei. Und seitdem, ich bin auch stolz auf mein Land und glaube, dass es trotz vieler Probleme auch eine Erfolgsgeschichte geworden ist, die unabhängige Slowakei.
4: Also das Buch gibt auch ein bisschen Hoffnung für die Zukunft?
5: Unbedingt. Also es ist ein Buch, das zeigt, dass bei weitem noch nicht alles verloren ist, dass wir doch zu dem erfolgreicheren Teil der Welt gehören und wir können auch die bestmögliche Zukunft mitgestalten, aber es gibt, wie man sagt auf Deutsch, immer noch sehr viel Luft nach oben und wir könnten vieles verbessern, zum Beispiel die massive Auswanderung aus der Slowakei zu stoppen.
4: Also das Buch könnte sicher auch für das slowakische Publikum interessant sein. Hast du Pläne, das noch einmal jetzt auf Slowakisch zu schreiben oder übersetzen lassen, oder?
5: Also ich werde das jetzt ständig befragt. Ich weiß es nicht, wahrscheinlich eher nicht, weil ich glaube, würde ich das jetzt selber übersetzen ins Slowakische, ich würde ein neues Buch schreiben, nicht das gleiche Buch, weil es entwickeln sich Sachen auch so schnell und die Welt ist eine andere, schon in wenigen Monaten. Das heißt, erstmal werde ich wahrscheinlich was anderes schreiben und nicht das gleiche Buch ins Slowakische übersetzen.
4: Aber vielleicht ein slowakisches Verlag kann das einem Übersetzer zur Aufgabe stellen.
5: Mal schauen, ich bin sehr gespannt. Ja, es kam jetzt schon die erste Anfrage für eine Übersetzung, aber in eine andere Sprache. Das heißt, ich bin da sehr offen.
4: Und jetzt könnten wir also für unsere Hörer, damit sie eine nähere Vorstellung über dein Buch haben, ein paar Zitate aus deinem Buch vorlesen. Vielleicht am Anfang könnten wir gleich mit dem Beginn des Werkes beginnen.
5: Der 10. Dezember 1989 war ein strahlender, frostiger und verschneiter Sonntag. Ich habe alles noch genau vor Augen. Früh am Morgen machte ich mich auf den Weg und ich war nicht allein. Fast eine Viertelmillion meiner Mitbürgerinnen begleiteten mich auf diesem ersten Marsch in Richtung Westen. Er trug den Namen Ahoi Europa. Hallo Europa. Dieser Tag, der gleichzeitig auch der internationale Tag der Menschenrechte ist, war der Höhepunkt einer revolutionsähnlichen Entwicklung. Nach der Ernennung einer neuen tschechoslowakischen Regierung trat an diesem 10. Dezember endlich auch Präsident Gustav Husák, selbst ein Symbol der Diktatur, von seinem Amt zurück. Das war das Ende einer langen Epoche. Ich bin zu Fuß gegangen. Die Wanderung startete am Ufer der Donau im Park in Petržalka, zu Deutsch Engerau, das im Zweiten Weltkrieg zum Deutschen Reich gehörte. Von der Donaubrücke konnte ich kaum das Ende des Demonstrationszuges erkennen. Bald erreichten wir die Staatsgrenze. Nicht nur der Schnee fiel bald auf den Boden, sondern auch die statistischen Blätter der Grenzpolizisten und des österreichischen Bundesheers. Eigentlich war eine solche Wanderung noch immer illegal. Die unerfahrenen Revolutionäre waren sich nicht darüber im Klaren, dass sie nicht nur in die Zuständigkeit der Grenzwache eingriffen, sondern im Begriff waren, die Grenze zu einem verfeindeten Staat zu öffnen und das ohne Visa und grundlegende diplomatische Verfahren. Eigentlich wurde gegen alle noch gültigen Vorschriften verstoßen. Aber die Zeit, in der ich damals lebte, war von einer mitreißenden Aufbruchsstimmung geprägt, hektisch und zauberhaft. Nach kurzen Verhandlungen mit den österreichischen Partnern, darunter auch mit dem Bürgermeister von Hainburg, war der Grenzübertritt schließlich doch möglich. Die Sicherheitskräfte waren überfordert. Die Pässe wurden nach einer halben Stunde bereits nicht mehr kontrolliert. Die Grenzschützer wussten nicht, wie sie sich in der neuen Situation verhalten sollten. Es schien so, als würde ihre Welt bald unwiderruflich der Vergangenheit angehören. Die Zollbeamten versuchten, die Menschen wenigstens zu zählen, doch bei einer Zahl von 100.000 gaben sie auf. Zum ersten Mal in meinem Leben betrat ich an diesem Tag die freie Welt.
4: Danke sehr. Dort hast du beschrieben, also dein erstes Erlebnis mit der Freiheit. Ich muss zugeben, dass ich beim Lesen deines Buches über einige Ereignisse erfahren habe, über die ich bisher nicht gewusst hätte, sag mal auch über diesen Marsch, weil ich habe damals nicht in Bratislava gewohnt, war ich also ein bisschen abgeschnitten von dem Geschehen hier. Aber wie hast du das als Kind?
5: Also es war eine ganz große Sache in Bratislava. Es war ein Höhepunkt der samtenen Revolution damals und wir waren sehr politisiert. Ich war am Gymnasium und unser Gymnasium war einer der Zentren der Studentenrevolte und das war ein Zentrum, wo wir viel gewusst haben. Es gab Plakate, Flugblätter, man war mittendrin, das war sehr zentral. Die Demonstrationen waren wenige Schritte, es war alles um die Ecke, das heißt, man konnte das nicht mitbekommen. Das war sehr präsent und das war auch ein großer Traum, endlich mal nach Österreich zu fahren, zu gehen, zu Fuß. Und das war wirklich wie in einem Traum.
4: Das kann ich mir aber ganz vorstellen, ja. Und jetzt kommen wir zu einer weiteren Probe. Wir können vielleicht sagen, dass deine Vorfahren waren Karpatendeutschen, also es ist eine deutsche Minderheit in der Slowakei, die vor allem in der Zips wohnt. Also jetzt kannst du über deinen Großvater, der in Zips wohnte, etwas vorlesen.
5: Mein Großvater mütterlicherseits, 1914 geboren, hieß Stefan Kirchmeier, was bayerisch klingt, aber er war ein Zipser. Er stammte aus Leutschau, Levoča. Die Zips, slowakisch Spiš, eingebettet in die Berge, gehört zu den spannendsten europäischen Grenzregionen mit einer reichen Geschichte voller Widersprüche, Vertreibungen und ethnischen wie religiösen Konflikten. Die Zipser Sachsen mit ihren erfolgreichen Handwerksbetrieben und zahlreichen Handelsorganisationen waren am Bau vieler Kulturdenkmäler beteiligt, wie dem gotischen Holzaltar der Leutschauer Jakobskirche, der als höchster der Welt gilt. Auch in der Renaissance entstanden bedeutende Kunstwerke, die das Selbstbewusstsein der königlich privilegierten Zipser Städte spiegelten. Stefan Kirchmeier sprach Potokisch, eine fast vergessene Ortsmundart, ein oberzipsischer Dialekt, auch Zipserisch oder Zipsersächsisch genannt. Das war ein komisches, altmodisches Deutsch. Er war auch der erste Tote, den ich gesehen habe. Eines Nachts besuchten wir mit meiner Mutter seine Wohnung. Es war schon sehr spät. So lange durfte ich nur selten wach bleiben. Mein Großvater lag auf seinem schmalen Holzbett. Er sah viel echter aus als alle Toten, die ich bis dahin gesehen hatte, allesamt Protagonisten aus Fernsehserien und Kinofilmen, die sogar manchmal noch leicht atmeten oder sich unauffällig bewegten. Er jedoch lag vollkommen still da und wirkte, als sei er schon mindestens einen Tag tot. Sein Körper war bereits ausgekühlt, die Haut hatte einen bläulich-weißen Schimmer angenommen. Angeblich war ihm seine Lunge zum Verhängnis geworden. Schon lange hatte er starke Schmerzen im Krebs, wie er den Hals nannte, doch zum Arzt hätte ihn keine 10 Pferde gebracht. Bis zum letzten Tag hatte er gerochen wie Atirk, prinzipiell selbst gedrehte mit schwarzem Tabak. Auch jetzt noch stand der Aschenbecher voller Kippen in Reichweite. Ich hatte sogar den Eindruck, als würde von einer noch leichter Rauch aufsteigen. Schon seit einer Stunde hätten die Bestatter da sein sollen, aber sie waren zu spät, wie damals jeder Dienstleister. Auch Schmiergeld lag schon bereit, ohne dass man eine Beerdigung gar nicht hätte organisieren können. Die Vorbereitungen hätten ewig gedauert. Im großen Zimmer voller Bücherregale saßen ein Stück von mir entfernt meine Omama, meine Mutter und meine Tante, die drei wichtigsten Frauen meiner Kindheit. Großvaters Mund, aus dem sich unablässig eine Mischung aus Zipser Deutsch und umgangssprachlichem Slowakisch herausgewälzt hatte, war nun zum ersten Mal verstummt.
4: Das ist eine beeindruckende Erzählung, aber vielleicht könnte ich noch dazu fragen, also dein Großvater von Muttis Seite stammte aus der Zips, aber Großvater von, also Vater von deinem Vater aus Bica, also du bist in so einer internationalen, kann man sagen, Familie aufgewachsen. Kannst du vielleicht vergleichen die Gewohnheiten in der Zips bei den Karpatendeutschen und dann hier?
5: Naja, ich habe leider nur 12 Jahre meinen Großvater Kirchmeier erleben dürfen. Ich liebte ihn, meine Mutter nicht so. Er war ein schwieriger Vater, aber er war ein ziemlich toller Großvater, der immer nur ganz kurz auftauchte im Jahr. Er hat sich nicht so sehr um die Familie gekümmert. Sein Schicksal war vielleicht auch sehr typisch für das 20. Jahrhundert. Also Schicksal einer vergessenen Minderheit. Er war, man kann sagen, Bürger zweiter Klasse, weil die Zipser Deutschen zwar wurden nicht vertrieben so brutal wie die Sudetendeutschen, aber waren schon tatsächlich so ein bisschen im Schatten der Mehrheit. Und ihm bin ich dankbar, dass Deutsch ein Teil meiner Identität ist. Dass deutsche Sprache mütterlicherseits hat sich in der Familie erhalten. Meine Tante wurde Deutschlehrerin. Es wurde immer österreichisches Fernsehen geguckt. Man hat deutsche Bücher auch gelesen. Es gab deutschsprachige Bücherregale voller wichtiger Bücher, das heißt, diesen Zugang gab es damals und für mich als Kind war das tatsächlich auch die letzte Verbindung zu dem Westen. Also man könnte deswegen auch österreichisches Radio hören und ein bisschen diese freie Medien auch wahrnehmen, als Kontrast zu dem täglichen staatlichen Propaganda aus den tschechoslowakischen Medien.
4: Also in deinem Buch erwähnst du auch so etwas aus deinem Privatleben, aber jetzt kommen

0: Sie schaffen Vertrauen. Und das ist unschätzbar wichtig. Denn ich habe auch an vielen Orten gesehen und gehört, wie unerfahren die Menschen im Umgang mit demokratischer Teilhabe sind, wie verunsichert, teilweise verzweifelt. Daher sollten wir, statt uns zwischen Liberalen und Konservativen, zwischen Linken und Rechten ständig wechselseitig zu entrüsten und dadurch voneinander zu entfremden, an unserer Dialogfähigkeit arbeiten und gemeinsam nach Lösungen suchen. Jeder Raum, in dem frei über die politische Lage diskutiert werden kann, ist dafür heute existenziell. Wir können sowohl lokal als auch international so viel voneinander lernen über Formen des Protests, die Druck auf autoritäre Herrschaften ausüben sollen, über die Schärfung unserer eigenen Positionen und unseres Selbstverständnisses, über kreativen Widerstand und das Durchschauen von Argumentationsmustern. Die Mechanismen sind überall sehr ähnlich und richten sich fast immer zuerst gegen die Freiheit von Kultur und Kunst. Und rechte Akteure sind weltweit sehr gut miteinander vernetzt. Sie beobachten sich gegenseitig, sie initiieren Interviews und Veranstaltungen miteinander, machen gemeinsame YouTube- und TikTok-Videos, sie haben ihre eigenen Thinktanks. Um ihren Geschlossenen entgegenzutreten, müssen auch wir uns vernetzen. Unsere Möglichkeiten der liberalen Mitbestimmung sind noch lange nicht ausgeschöpft. Wir müssen unsere Demokratie ständig weiterentwickeln, um politische Prozesse transparenter zu gestalten und die Hürden für die Partizipation zu senken. Am sichtbarsten ist der Protest auf der Straße. Es regt sich auch Widerstand gegen die Regierung, die von der Kulturszene geprägt wird. Häufig sind es nämlich Frauen, viele von ihnen Mütter von Babys oder minderjährigen Kindern, die landesweit prodemokratische und proeuropäische Proteste organisieren. Dank ihnen verlaufen die Demonstrationen friedlich und geordnet. Keine Krawalle, keine Ausschreitungen, der Ton ist ruhig und sachlich. Diese Veranstalterinnen werden regelmäßig bedroht und im Netz mit absurden Anschuldigungen überhäuft. Aber sie lassen sich nicht einschüchtern. Sie machen unermüdlich weiter. Sie bleiben dran, sie diskutieren, koordinieren, verteilen mit Hilfe von Dutzenden Freiwilligen Plakate und Flugblätter, schreiben ihre Reden, geben unzählige Interviews.
1: Und das war's für heute aus Bratislava. Tonmeister Nikita Kramičev und Redakteurin Jana Hrbeková verabschieden sich von Ihnen und wünschen noch einen schönen Tag. Do počutia, auf Wiederhören.

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1: Guten Tag, im Studio ist Juraj Pavlovic.
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1: Mehr Strafe fahren wegen häuslicher Gewalt. Slowakei beteiligt sich an europäischer Partnerschaft Resilientes Kulturerbe. Unabhängige Theater fürchten um ihre Zukunft. Die Zahl der Menschen, die in der Slowakei wegen der Misshandlung nahestehender oder anvertrauter Personen strafrechtlich verfolgt werden, ist im vergangenen Jahr um mehr als 11% gestiegen. Nach Angaben der Generalstaatsanwaltschaft waren es 236 Personen gegenüber den 212 im Jahr 2024. Opfer häuslicher Gewalt sind dabei besonders häufig Frauen und Kinder. Die Täter sind überwiegend Männer zwischen 30 und 50 Jahren. In mehr als einem Drittel der Strafverfahren spielten Alkohol oder andere Drogen eine Rolle. Das Justizministerium will nun im September eine Gesetzesänderung ins Parlament einbringen, die eine verpflichtende Information der Opfer vorsieht, wenn ein Täter aus der Haft entlassen wird. Anlass dafür ist unter anderem der Mord an einer Lehrerin aus Kelnica im Juni. Ihr gewalttätiger Ehemann tötete sie wenige Tage nach seiner Haftentlassung. Die Frau war über seine Freilassung nicht informiert worden. Die Generalstaatsanwaltschaft warnt zudem vor neuen, weniger sichtbaren Formen häuslicher Gewalt. Dazu gehören etwa die digitale Überwachung von Mobiltelefonen und sozialen Netzwerken, die missbräuchliche Verwendung intimer Aufnahmen sowie psychischer und wirtschaftlicher Druck. Das Slowakische Zentrum für wissenschaftliche und technische Informationen ist Gründungspartner einer neuen europäischen Initiative zum Schutz des Kulturerbes. Die europäische Partnerschaft Resilientes Kulturerbe soll Forschungseinrichtungen, Universitäten und weitere Institutionen aus ganz Europa zusammenbringen. Im Mittelpunkt steht unter anderem der Schutz von Denkmälern und anderem Kulturerbe vor den Folgen des Klimawandels. An der Partnerschaft beteiligen sich 90 Organisationen aus 30 Ländern. Das Gesamtbudget der Partnerschaft beläuft sich auf 215 Millionen Euro. 65 Millionen Euro steuert die Europäische Union bei. Durch die Beteiligung des Zentrums für wissenschaftliche und technische Informationen sollen auch slowakische Forscher, Universitäten und Kultureinrichtungen leichter an internationalen Forschungsprojekten teilnehmen und sich um Fördermittel bewerben können. Der Verband der unabhängigen slowakischen Theater fordert die Wiederherstellung eines gestrichenen Förderprogramms im Rahmen des staatlichen Fonds zur Kunstförderung. In einem offenen Brief an die Leitung des Fonds verlangt der Verband eine Erklärung für die Abschaffung des Programms, aus dem Aktivitäten unabhängiger Theater unterstützt wurden. Die Entscheidung sei keine bloße administrative Änderung, sondern gefährde die Existenz dutzender etablierter Kultureinrichtungen und schränke das Kulturangebot in der Slowakei deutlich ein, betont der Verband. Der Fonds zur Kunstförderung verteilt staatliche Fördermittel an die slowakische Kulturszene. Seit einer Gesetzesreform im Jahr 2024 haben seine Fachkommissionen bei der Vergabe nur noch eine beratende Funktion und die endgültige Entscheidung trifft der Rat des Fonds. Vertreter der unabhängigen Kulturszene werfen dem Kulturministerium vor, dadurch größeren politischen Einfluss auf die Vergabe der Fördermittel zu haben.
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1: Der Klimawandel zeigt in diesem Sommer in Europa wieder verstärkt sein extremes Gesicht. Westeuropa erlebte den heißesten Juni und Juli seit Beginn der Wetteraufzeichnungen. Die Durchschnittstemperatur lag in diesen beiden Monaten bei 21,6 Grad Celsius und übertraf damit den bisherigen Rekord aus dem Jahr 2022. In der Slowakei waren die ersten beiden Sommermonate zwar nicht so außergewöhnlich heiß wie im Westen und Südwesten Europas, dennoch fielen auch hier zahlreiche Temperaturrekorde. Der Juni war landesweit der viertwärmste seit 1931. Ende Juni wurde ein neuer slowakischer Hitzerekord aufgestellt, der allerdings nur wenige Wochen Bestand hatte. Während der Hitzewelle Anfang August stiegen die Temperaturen noch weiter. Am 6. August wurden in Dolné Plachtince im Süden der Mittelslowakei 42,2 Grad Celsius gemessen. Das war die höchste Temperatur, die in der Slowakei seit Beginn der meteorologischen Messungen im 19. Jahrhundert registriert wurde. Doch nicht nur die extreme Hitze fiel den Meteorologen in diesem Sommer auf. Bemerkenswert waren auch ungewöhnlich große Unterschiede zwischen den Tiefst- und Höchsttemperaturen innerhalb eines Tages. Am 9. August betrug diese Differenz an einigen Orten mehr als 20 Grad Celsius. Dem Klimaforscher vom Slowakischen Hydrometeorologischen Institut Pavel Faschko zufolge hängen dieses Phänomen eng mit der anhaltenden Trockenheit zusammen. In einer trockenen Umgebung können sich die bodennahen Luftschichten nach Sonnenuntergang deutlich stärker abkühlen. Ein ähnlicher Effekt ist auch aus ariden Regionen, also aus Halbwüsten und Wüsten bekannt. Ein Beispiel dafür ist die Wetterstation in Moravský Svätý Ján im Westen der Slowakei in der Region Záhorie. Dort betrug der Unterschied zwischen der niedrigsten und der höchsten Tagestemperatur am 9. August ganze 21 Grad Celsius. Noch größer war die Differenz im nordslowakischen Červený Kláštor. Dort lagen zwischen Tagesmaximum und Tagesminimum sogar 23,4 Grad.
3: Hallo, liebe Hörerinnen und Hörer, herzlich willkommen zum Magazinteil unserer Sendung Die Slowakei hautnah. Am Mikrofon begleitet Sie Jana Hrbeková und für den guten Ton sorgt Nikita Kramičev. Der Sommer ist nun schon in seiner zweiten Hälfte und wir bei RSI setzen unsere Serie mit Büchern slowakischer Autoren, die auch auf Deutsch erschienen sind, fort. Heute können Sie nochmals etwas aus dem neuesten Buch des slowakischen Schriftstellers und Publizisten Michal Hvorecký hören, das bislang nur in deutscher Sprache unter dem Titel Dissident im Tropen Verlag erschienen ist. Doch zunächst verrät uns Michal etwas darüber, wie die Idee zu diesem Buch entstanden ist. Wir wünschen Ihnen viel Spaß beim Zuhören.
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5: Du bist kein Neuling in der Schriftstellerbranche. Du hast schon mehrere Bücher auf Slowakisch geschrieben, die dann ins Deutsche übersetzt wurden. Aber Dissident, dein letztes Buch, ist zum ersten Mal, kann man sagen, zuerst auf Deutsch oder nur auf Deutsch geschrieben?
6: Ja, es ist mein deutschsprachiges Debüt. Es ist ein Buch, das ich das erste Mal auf Deutsch direkt verfasst habe. Es ist keine Übersetzung. Ich glaube, der Hauptgrund ist, dass der Verlag mich angesprochen hat. Michael, schreib uns ein Buch direkt auf Deutsch über Osteuropa, über den Rechtsruck. Warum hat sich die Gesellschaft im Osten Europas so radikalisiert? Was hat sich verändert? Warum wir Demokratie haben, aber immer weniger Demokraten und Demokratinnen? Und dann habe ich das versucht. Und mit der Unterstützung der Lektorin und des Verlages ist es dann fertig geschrieben.
5: Das wollte ich eben fragen, ob Deutsch deine, kann man sagen, zweite Muttersprache ist oder ob das deutschsprachige Lektoren dann noch korrigieren müssen, oder?
6: Es ist immer so. Also ein Buch, ein Text wird immer dann lektoriert erstmal. Es gibt die erste Fassung, aber ich habe das selbst geschrieben und dann habe ich mit Lektoren wie immer den Text lektoriert, redigiert. Es gibt dann auch keine Korrektur. Das heißt, man ist nicht allein. Das war eine sehr schöne Zusammenarbeit mit dem Verlag. Ich war auch sehr dankbar und sehr glücklich. Und der Verlag kümmert sich auch sehr um das Buch, schickt mich auf Lesereise, macht die Werbung, schickt Leseexemplare. Es gab ganz viel Presse. Das heißt, ohne einen so guten Verlag wäre so ein Projekt unmöglich.
5: Jetzt wollte ich fragen, was war die Inspiration für die Entstehung des Werkes? Aber jetzt, wenn du hast gesagt, das wurde eigentlich im Auftrag geschrieben.
6: Naja, ich hätte wahrscheinlich nicht so ein Manuskript in die Schublade geschrieben, weil ich wusste schon, Verlag ist sehr interessiert und will mit mir weiter zusammenarbeiten. Das ist heute gar nicht selbstverständlich. Es gibt eine kleine Krise des Buchhandels und dass ich so lange schon mit dem Tropenverlag zusammenarbeiten kann, es ist auch eine große Ehre und eine Freude für mich. Deswegen war ich froh, dass die so ein Vertrauen hatten in mir und dass die das publizieren wollten.
5: Und wie viele Bücher hat dieser Verlag schon deine Bücher herausgegeben?
6: Ich glaube, das ist schon unser viertes Buch zusammen. Also wir haben drei Romane und dann noch eine Novelle publiziert, das war aber nur E-Book. Und das ist schon eine inzwischen Zusammenarbeit, die über 15 Jahre dauert.
5: Ich wollte auch fragen, ob du meinst, dass das deutsche Publikum sich so viel über das Geschehen in der Slowakei oder im ehemaligen Ostblock interessieren. Aber wenn du sagst, dass der Verlag das vorgeschlagen hat, dann ist das wahrscheinlich so.
6: Ich glaube, das hat sich auch sehr verändert. Also jetzt schaut man in Deutschland, in Österreich viel mehr Richtung Osten, auch als eine Art Vorwarnung dessen, was bald in eigenen Ländern passieren könnte. Also dieser Rechtsruck ist inzwischen kein rein osteuropäisches Problem und Phänomen. Es ist ein gesamteuropäisches Problem geworden. Und sehr viele Tendenzen, die ich im Buch beschreibe, auch gerade diese Kulturkriege oder Angriff auf die öffentlich-rechtlichen Medien, das sind genau die Themen, die das deutsche und österreichische oder Schweizer Publikum, die Leserschaft sehr beschäftigen und besorgen auch. Das heißt, ich glaube, dass Westeuropa hat verstanden, man muss das Geschehen im Osten Europas genauer beobachten, um die eigene Realität und vielleicht die mögliche baldige Zukunft besser zu verstehen.
5: Und das Buch ist eigentlich keine Non-Fiction, sondern deine Autobiografie oder ein autobiografisches Erzählen?
6: Ja, ich erzähle die letzten 36 Jahre im Osten Europas entlang meiner eigenen Geschichte. Also ich versuche zu erklären die Jahre seit 1989 bis 2025 und ich erzähle von meiner subjektiven Perspektive und versuche dadurch so ein Gesamtbild zu gestalten. Und ich glaube, das macht vielleicht für die Menschen auch das Buch attraktiv, weil es ist kein jetzt rein sachliches Buch mit Statistiken, Bildern, Zahlen, sondern ich erzähle, wie ich das, diesen Rechtsruck erlebt habe, wie ich das wahrgenommen habe, was waren so die Tendenzen, wie hat sich die Politik auf das eigene Leben, welche Wirkung es hatte.
5: Und im Buch wird beschrieben also die Entwicklung in der Slowakei seit der Wende im Jahre 1989 bis heute und wird auch die heutige Situation mit der damaligen ein bisschen verglichen?
6: Ja, vor allem warum wir zwar schon 36 Jahre Demokratie haben, eine parlamentarische, aber immer weniger Leute glauben, dass das der beste Weg des Regierens ist. Warum sich immer mehr Menschen wünschen, eine autoritäre Herrschaft? Was ist schiefgelaufen? Was hat nicht funktioniert? Und ich suche nach Antworten. Mein Buch ist aber kein weiteres apokalyptisches, dystopisches Szenario, sondern ich versuche auch zu erklären, was kann man tun, um die Demokratie wehrhafter zu machen, um die zu verteidigen. Jeder von uns kann was beitragen. Und ich nenne auch zahlreiche Beispiele von meinen Mitbürgerinnen, die sich Mühe geben und in ihren Ortschaften, Gemeinden dazu beitragen, dass wir ein Teil des Westens, der freien Welt, auch künftig bleiben können.
5: Das Buch beginnt in der Zeit unmittelbar nach der Wende, aber damals warst du, kann man sagen, noch Kind. Also wie hast du damals empfunden, diese Ereignisse?
6: Ich glaube, 13 ist gutes Alter für die Wende. Man hat noch einiges erlebt als Kind im Realsozialismus, in der Diktatur und als Jugendlicher ist man schon in einer turbulenten Zeit im Umbruch, ein Land voller Veränderungen. Es war für einen Teenager keine einfache Zeit, weil auf einmal gab es hohe Arbeitslosigkeit, wenig Zukunftsperspektiven, dem Land ging es wirtschaftlich, politisch nicht gut. Slowakei war in den frühen 90er, Mitte 90er Jahren eher auf dem Weg Richtung Belarus. Es hat sich dann doch verändert und ich glaube erst ab Jahr 1998 beginnt für mich sozusagen tatsächlich eine neue Zeit für der Slowakei. Und seitdem, ich bin auch stolz auf mein Land und glaube, dass es trotz vieler Probleme auch eine Erfolgsgeschichte geworden ist, die unabhängige Slowakei.
5: Also das Buch gibt auch ein bisschen Hoffnung für die Zukunft?
6: Unbedingt. Also es ist ein Buch, das zeigt, dass bei weitem noch nicht alles verloren ist, dass wir doch zu dem erfolgreicheren Teil der Welt gehören und wir können auch die bestmögliche Zukunft mitgestalten, aber es gibt, wie man sagt auf Deutsch, immer noch sehr viel Luft nach oben und wir könnten vieles verbessern, zum Beispiel die massive Auswanderung aus der Slowakei zu stoppen.
5: Also das Buch könnte sicher auch für das slowakische Publikum interessant sein. Hast du Pläne, das noch einmal jetzt auf Slowakisch zu schreiben oder übersetzen lassen, oder?
6: Also ich werde das jetzt ständig befragt. Ich weiß es nicht, wahrscheinlich eher nicht, weil ich glaube, würde ich das jetzt selber übersetzen ins Slowakische, ich würde ein neues Buch schreiben, nicht das gleiche Buch, weil es entwickeln sich Sachen auch so schnell und die Welt ist eine andere schon in wenigen Monaten. Das heißt, erstmal werde ich wahrscheinlich was anderes schreiben und nicht das gleiche Buch ins Slowakische übersetzen.
5: Aber vielleicht ein slowakisches Verlag kann das einem Übersetzer zur Aufgabe stellen.
6: Mal schauen, ich bin sehr gespannt. Ja, es kam jetzt schon die erste Anfrage für eine Übersetzung, aber in eine andere Sprache. Das heißt, ich bin da sehr offen.
5: Und jetzt könnten wir also für unsere Hörer, damit sie eine nähere Vorstellung über dein Buch haben, ein paar Zitate aus deinem Buch vorlesen. Vielleicht am Anfang könnten wir gleich mit dem Beginn des Werkes beginnen.
6: Der 10. Dezember 1989 war ein strahlender, frostiger und verschneiter Sonntag. Ich habe alles noch genau vor Augen. Früh am Morgen machte ich mich auf den Weg und ich war nicht allein. Fast eine Viertelmillion meiner Mitbürgerinnen begleiteten mich auf diesem ersten Marsch in Richtung Westen. Er trug den Namen Ahoi Europa. Hallo Europa. Dieser Tag, der gleichzeitig auch der internationale Tag der Menschenrechte ist, war der Höhepunkt einer revolutionsähnlichen Entwicklung. Nach der Ernennung einer neuen tschechoslowakischen Regierung trat an diesem 10. Dezember endlich auch Präsident Gustav Husák, selbst ein Symbol der Diktatur, von seinem Amt zurück. Das war das Ende einer langen Epoche. Ich bin zu Fuß gegangen. Die Wanderung startete am Ufer der Donau im Park in Petržalka, zu Deutsch Engerau, das im Zweiten Weltkrieg zum Deutschen Reich gehörte. Von der Donaubrücke konnte ich kaum das Ende des Demonstrationszuges erkennen. Bald erreichten wir die Staatsgrenze. Nicht nur der Schnee fiel bald auf den Boden, sondern auch die statistischen Blätter der Grenzpolizisten und des österreichischen Bundesheers. Eigentlich war eine solche Wanderung noch immer illegal. Die unerfahrenen Revolutionäre waren sich nicht darüber im Klaren, dass sie nicht nur in die Zuständigkeit der Grenzwache eingriffen, sondern im Begriff waren, die Grenze zu einem verfeindeten Staat zu öffnen und das ohne Visa und grundlegende diplomatische Verfahren. Eigentlich wurde gegen alle noch gültigen Vorschriften verstoßen. Aber die Zeit, in der ich damals lebte, war von einer mitreißenden Aufbruchsstimmung geprägt, hektisch und zauberhaft. Nach kurzen Verhandlungen mit den österreichischen Partnern, darunter auch mit dem Bürgermeister von Hainburg, war der Grenzübertritt schließlich doch möglich. Die Sicherheitskräfte waren überfordert. Die Pässe wurden nach einer halben Stunde bereits nicht mehr kontrolliert. Die Grenzschützer wussten nicht, wie sie sich in der neuen Situation verhalten sollten. Es schien so, als würde ihre Welt bald unwiderruflich der Vergangenheit angehören. Die Zollbeamten versuchten, die Menschen wenigstens zu zählen, doch bei einer Zahl von 100.000 gaben sie auf. Zum ersten Mal in meinem Leben betrat ich an diesem Tag die freie Welt.
5: Danke sehr. Dort hast du beschrieben, also dein erstes Erlebnis mit der Freiheit. Ich muss zugeben, dass ich beim Lesen deines Buches über einige Ereignisse erfahren habe, über die ich bisher nicht gewusst hätte, sag mal auch über diesen Marsch, weil ich habe damals nicht in Bratislava gewohnt, war ich also ein bisschen abgeschnitten von dem Geschehen hier. Aber wie hast du das als Kind?
6: Also es war eine ganz große Sache in Bratislava. Es war ein Höhepunkt der samtenen Revolution damals und wir waren sehr politisiert. Ich war am Gymnasium und unser Gymnasium war einer der Zentren der Studentenrevolte und das war ein Zentrum, wo wir viel gewusst haben. Es gab Plakate, Flugblätter, man war mittendrin, das war sehr zentral. Die Demonstrationen waren wenige Schritte, es war alles um die Ecke, das heißt, man konnte das nicht mitbekommen. Das war sehr präsent und das war auch ein großer Traum, endlich mal nach Österreich zu fahren, zu gehen, zu Fuß. Und das war wirklich wie in einem Traum.
5: Kann ich mir aber ganz vorstellen, ja. Und jetzt kommen wir zu einer weiteren Probe. Wir können vielleicht sagen, dass deine Vorfahren waren Karpatendeutschen, also es ist eine deutsche Minderheit in der Slowakei, die vor allem in der Zips wohnt. Also jetzt kannst du über deinen Großvater, der in Zips wohnte, etwas vorlesen.
6: Mein Großvater mütterlicherseits, 1914 geboren, hieß Stefan Kirchmeier, was bayerisch klingt, aber er war ein Zipser. Er stammte aus Leutschau, Levoča. Die Zips, slowakisch Spiš, eingebettet in die Berge, gehört zu den spannendsten europäischen Grenzregionen mit einer reichen Geschichte voller Widersprüche, Vertreibungen und ethnischen wie religiösen Konflikten. Die Zipser Sachsen mit ihren erfolgreichen Handwerksbetrieben und zahlreichen Handelsorganisationen waren am Bau vieler Kulturdenkmäler beteiligt, wie dem gotischen Holzaltar der Leutschauer Jakobskirche, der als höchster der Welt gilt. Auch in der Renaissance entstanden bedeutende Kunstwerke, die das Selbstbewusstsein der königlich privilegierten Zipser Städte spiegelten. Stefan Kirchmeier sprach Potokisch, eine fast vergessene Ortsmundart, ein oberzipsischer Dialekt, auch zipserisch oder zipsersächsisch genannt. Das war ein komisches, altmodisches Deutsch. Er war auch der erste Tote, den ich gesehen habe. Eines Nachts besuchten wir mit meiner Mutter seine Wohnung. Es war schon sehr spät. So lange durfte ich nur selten wach bleiben. Mein Großvater lag auf seinem schmalen Holzbett. Er sah viel echter aus als alle Toten, die ich bis dahin gesehen hatte, allesamt Protagonisten aus Fernsehserien und Kinofilmen, die sogar manchmal noch leicht atmeten oder sich unauffällig bewegten. Er jedoch lag vollkommen still da und wirkte, als sei er schon mindestens einen Tag tot. Sein Körper war bereits ausgekühlt, die Haut hatte einen bläulich-weißen Schimmer angenommen. Angeblich war ihm seine Lunge zum Verhängnis geworden. Schon lange hatte er starke Schmerzen im Krebs, wie er den Hals nannte, doch zum Arzt hätte ihn keine 10 Pferde gebracht. Bis zum letzten Tag hatte er gerochen wie Atirk, prinzipiell selbstgedrehte mit schwarzem Tabak. Auch jetzt noch stand der Aschenbecher voller Kippen in Reichweite. Ich hatte sogar den Eindruck, als würde von einer noch leichter Rauch aufsteigen. Schon seit einer Stunde hätten die Bestatter da sein sollen, aber sie waren zu spät, wie damals jeder Dienstleister. Auch Schmiergeld lag schon bereit, ohne dass man eine Beerdigung gar nicht hätte organisieren können. Die Vorbereitungen hätten ewig gedauert. Im großen Zimmer voller Bücherregale saßen ein Stück von mir entfernt meine Omama, meine Mutter und meine Tante, die drei wichtigsten Frauen meiner Kindheit. Großvaters Mund, aus dem sich unablässig eine Mischung aus Zipserdeutsch und umgangssprachlichem Slowakisch herausgewälzt hatte, war nun zum ersten Mal verstummt.
5: Das ist eine beeindruckende Erzählung, aber vielleicht könnte ich noch dazu fragen, also dein Großvater von Mutis Seite stammte aus der Zips, aber Großvater von, also Vater von deinem Vater aus Bica, also du bist in so einer internationalen, kann man sagen, Familie aufgewachsen. Kannst du vielleicht vergleichen die Gewohnheiten in der Zips bei den Karpatendeutschen und dann hier?
6: Naja, ich habe leider nur 12 Jahre meinen Großvater Kirchmeier erleben dürfen. Ich liebte ihn, meine Mutter nicht so. Er war ein schwieriger Vater, aber er war ein ziemlich toller Großvater, der immer nur ganz kurz auftauchte im Jahr. Er hat sich nicht so sehr um die Familie gekümmert. Sein Schicksal war vielleicht auch sehr typisch für das 20. Jahrhundert. Also Schicksal einer vergessenen Minderheit. Er war, man kann sagen, Bürger zweiter Klasse, weil die Zipserdeutschen zwar wurden nicht vertrieben so brutal wie die Sudetendeutschen, aber waren schon tatsächlich so ein bisschen im Schatten der Mehrheit. Und ihm bin ich dankbar, dass Deutsch ein Teil meiner Identität ist. Dass deutsche Sprache mütterlicherseits hat sich in der Familie erhalten. Meine Tante wurde Deutschlehrerin. Es wurde immer österreichisches Fernsehen geguckt. Man hat deutsche Bücher auch gelesen. Es gab deutschsprachige Bücherregale voller wichtiger Bücher, das heißt, diesen Zugang gab es damals und für mich als Kind war das tatsächlich auch die letzte Verbindung zu dem Westen. Also man könnte deswegen auch österreichisches Radio hören und ein bisschen diese freie Medien auch wahrnehmen, als Kontrast zu dem täglichen staatlichen Propaganda aus den tschechoslowakischen Medien.
5: Also in deinem Buch erwähnst du auch so etwas aus deinem Privatleben, aber jetzt kommen wir wieder zu so mehr gesellschaftlichen Fragen. Am Ende oder zum Schluss des Buchs kann man eine Art Hoffnung lesen in deinem Buch, dass die Bürger sind diejenigen, die die Verhältnisse in der Gesellschaft auch selber ändern können oder dazu beitragen können. Könnten wir einen Abschnitt lesen?
6: Meiner Erfahrung nach besteht eigentliches urpolitisches Handeln vor allem darin, so viel Gemeinschaft wie möglich herzustellen. Gemeinschaften, Freundschaften lassen Zuverlässigkeit und Glaubwürdigkeit entstehen. Sie schaffen Vertrauen. Und das ist unschätzbar wichtig. Denn ich habe auch an vielen Orten gesehen und gehört, wie unerfahren die Menschen im Umgang mit demokratischer Teilhabe sind, wie verunsichert, teilweise verzweifelt. Daher sollten wir, statt uns zwischen Liberalen und Konservativen, zwischen Linken und Rechten ständig wechselseitig zu entrüsten und dadurch voneinander zu entfremden, an unserer Dialogfähigkeit arbeiten und gemeinsam nach Lösungen suchen. Jeder Raum, in dem frei über die politische Lage diskutiert wird,

0: miteinander vernetzt. Sie beobachten sich gegenseitig, sie initiieren Interviews und Veranstaltungen miteinander, machen gemeinsame YouTube- und TikTok-Videos, sie haben ihre eigenen Thinktanks. Um ihren Geschlossenen entgegenzutreten, müssen auch wir uns vernetzen. Unsere Möglichkeiten der liberalen Mitbestimmung sind noch lange nicht ausgeschöpft. Wir müssen unsere Demokratie ständig weiterentwickeln, um politische Prozesse transparenter zu gestalten und die Hürden für die Partizipation zu senken. Am sichtbarsten ist der Protest auf der Straße. Es regt sich auch Widerstand gegen die Regierung, die von der Kulturszene geprägt wird. Häufig sind es nämlich Frauen, viele von ihnen Mütter von Babys oder minderjährigen Kindern, die landesweit prodemokratische und proeuropäische Proteste organisieren. Dank ihnen verlaufen die Demonstrationen friedlich und geordnet. Keine Krawalle, keine Ausschreitungen, der Ton ist ruhig und sachlich. Diese Veranstalterinnen werden regelmäßig bedroht und im Netz mit absurden Anschuldigungen überhäuft. Aber sie lassen sich nicht einschüchtern. Sie machen unermüdlich weiter. Sie bleiben dran, sie diskutieren, koordinieren, verteilen mit Hilfe von Dutzenden Freiwilligen Plakate und Flugblätter, schreiben ihre Reden, geben unzählige Interviews.
1: Und das war's für heute aus Bratislava. Tonmeister Nikita Kramičev und Redakteurin Jana Hrbeková verabschieden sich von Ihnen und wünschen noch einen schönen Tag. Do počutia. Auf Wiederhören.

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1: Guten Tag, im Studio ist Juraj Pavlovic.
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1: Mehr Strafverfahren wegen häuslicher Gewalt. Slowakei beteiligt sich an europäischer Partnerschaft Resilientes Kulturerbe. Unabhängige Theater fürchten um ihre Zukunft. Die Zahl der Menschen, die in der Slowakei wegen der Misshandlung nahestehender oder anvertrauter Personen strafrechtlich verfolgt werden, ist im vergangenen Jahr um mehr als 11% gestiegen. Nach Angaben der Generalstaatsanwaltschaft waren es 236 Personen gegenüber den 212 im Jahr 2024. Opfer häuslicher Gewalt sind dabei besonders häufig Frauen und Kinder. Die Täter sind überwiegend Männer zwischen 30 und 50 Jahren. In mehr als einem Drittel der Strafverfahren spielten Alkohol oder andere Drogen eine Rolle. Das Justizministerium will nun im September eine Gesetzesänderung ins Parlament einbringen, die eine verpflichtende Information der Opfer vorsieht, wenn ein Täter aus der Haft entlassen wird. Anlass dafür ist unter anderem der Mord an einer Lehrerin aus Kelnica im Juni. Ihr gewalttätiger Ehemann tötete sie wenige Tage nach seiner Haftentlassung. Die Frau war über seine Freilassung nicht informiert worden. Die Generalstaatsanwaltschaft warnt zudem von neuen, weniger sichtbaren Formen häuslicher Gewalt. Dazu gehören etwa die digitale Überwachung von Mobiltelefonen und sozialen Netzwerken, die missbräuchliche Verwendung intimer Aufnahmen sowie psychischer und wirtschaftlicher Druck. Das Slowakische Zentrum für wissenschaftliche und technische Informationen ist Gründungspartner einer neuen europäischen Initiative zum Schutz des Kulturerbes. Die europäische Partnerschaft Resilientes Kulturerbe soll Forschungseinrichtungen, Universitäten und weitere Institutionen aus ganz Europa zusammenbringen. Im Mittelpunkt steht unter anderem der Schutz von Denkmälern und anderem Kulturerbe vor den Folgen des Klimawandels. An der Partnerschaft beteiligen sich 90 Organisationen aus 30 Ländern. Das Gesamtbudget der Partnerschaft beläuft sich auf 215 Millionen Euro. 65 Millionen Euro steuert die Europäische Union bei. Durch die Beteiligung des Zentrums für wissenschaftliche und technische Informationen sollen auch slowakische Forscher, Universitäten und Kultureinrichtungen leichter an internationalen Forschungsprojekten teilnehmen und sich um Fördermittel bewerben können. Der Verband der unabhängigen slowakischen Theater fordert die Wiederherstellung eines gestrichenen Förderprogramms im Rahmen des staatlichen Fonds zur Kunstförderung. In einem offenen Brief an die Leitung des Fonds verlangt der Verband eine Erklärung für die Abschaffung des Programms, aus dem Aktivitäten unabhängiger Theater unterstützt wurden. Die Entscheidung sei keine bloße administrative Änderung, sondern gefährde die Existenz dutzender etablierter Kultureinrichtungen und schränke das Kulturangebot in der Slowakei deutlich ein, betont der Verband. Der Fonds zur Kunstförderung verteilt staatliche Fördermittel an die slowakische Kulturszene. Seit einer Gesetzesreform im Jahr 2024 haben seine Fachkommissionen bei der Vergabe nur noch eine beratende Funktion und die endgültige Entscheidung trifft der Rat des Fonds. Vertreter der unabhängigen Kulturszene werfen dem Kulturministerium vor, dadurch größeren politischen Einfluss auf die Vergabe der Fördermittel zu haben.
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1: Der Klimawandel zeigt in diesem Sommer in Europa wieder verstärkt sein extremes Gesicht. Westeuropa erlebte den heißesten Juni und Juli seit Beginn der Wetteraufzeichnungen. Die Durchschnittstemperatur lag in diesen beiden Monaten bei 21,6 Grad Celsius und übertraf damit den bisherigen Rekord aus dem Jahr 2022. In der Slowakei waren die ersten beiden Sommermonate zwar nicht so außergewöhnlich heiß wie im Westen und Südwesten Europas, dennoch fielen auch hier zahlreiche Temperaturrekorde. Der Juni war landesweit der viertwärmste seit 1931. Ende Juni wurde ein neuer slowakischer Hitzerekord aufgestellt, der allerdings nur wenige Wochen Bestand hatte. Während der Hitzewelle Anfang August stiegen die Temperaturen noch weiter. Am 6. August wurden in Dolné Plachtince im Süden der Mittelslowakei 42,2 Grad Celsius gemessen. Das war die höchste Temperatur, die in der Slowakei seit Beginn der meteorologischen Messungen im 19. Jahrhundert registriert wurde. Doch nicht nur die extreme Hitze fiel den Meteorologen in diesem Sommer auf. Bemerkenswert waren auch ungewöhnlich große Unterschiede zwischen den Tiefst- und Höchsttemperaturen innerhalb eines Tages. Am 9. August betrug diese Differenz an einigen Orten mehr als 20 Grad Celsius. Dem Klimaforscher vom Slowakischen Hydrometeorologischen Institut Pavel Faschko zufolge hängen dieses Phänomen eng mit der anhaltenden Trockenheit zusammen. In einer trockenen Umgebung können sich die bodennahen Luftschichten nach Sonnenuntergang deutlich stärker abkühlen. Ein ähnlicher Effekt ist auch aus ariden Regionen, also aus Halbwüsten und Wüsten bekannt. Ein Beispiel dafür ist die Wetterstation in Moravský Svätý Ján im Westen der Slowakei in der Region Záhorie. Dort betrug der Unterschied zwischen der niedrigsten und der höchsten Tagestemperatur am 9. August ganze 21 Grad Celsius. Noch größer war die Differenz im nordslowakischen Červený Kláštor. Dort lagen zwischen Tagesmaximum und Tagesminimum sogar 23,4 Grad.
3: Hallo, liebe Hörerinnen und Hörer, herzlich willkommen zum Magazinteil unserer Sendung Die Slowakei hautnah. Am Mikrofon begleitet Sie Jana Hrbeková und für den guten Ton sorgt Nikita Kramičev. Der Sommer ist nun schon in seiner zweiten Hälfte und wir bei RSI setzen unsere Serie mit Büchern slowakischer Autoren, die auch auf Deutsch erschienen sind, fort. Heute können Sie nochmals etwas aus dem neuesten Buch des slowakischen Schriftstellers und Publizisten Michal Hvorecký hören, das bislang nur in deutscher Sprache unter dem Titel Dissident im Tropen Verlag erschienen ist. Doch zunächst verrät uns Michal etwas darüber, wie die Idee zu diesem Buch entstanden ist. Wir wünschen Ihnen viel Spaß beim Zuhören.
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5: Du bist kein Neuling in der Schriftstellerbranche. Du hast schon mehrere Bücher auf Slowakisch geschrieben, die dann ins Deutsche übersetzt wurden. Aber Dissident, dein letztes Buch, ist zum ersten Mal, kann man sagen, zuerst auf Deutsch oder nur auf Deutsch geschrieben?
6: Ja, es ist mein deutschsprachiges Debüt. Es ist ein Buch, das ich das erste Mal auf Deutsch direkt verfasst habe. Es ist keine Übersetzung. Ich glaube, der Hauptgrund ist, dass der Verlag mich angesprochen hat. Michael, schreib uns ein Buch direkt auf Deutsch über Osteuropa, über den Rechtsruck. Warum hat sich die Gesellschaft im Osten Europas so radikalisiert? Was hat sich verändert? Warum wir Demokratie haben, aber immer weniger Demokraten und Demokratinnen? Und dann habe ich das versucht. Und mit der Unterstützung der Lektorin und des Verlages ist es dann fertig geschrieben.
5: Das wollte ich eben fragen, ob Deutsch deine, kann man sagen, zweite Muttersprache ist oder ob das deutschsprachige Lektoren dann noch korrigieren müssen, oder?
6: Es ist immer so. Also ein Buch, ein Text wird immer dann lektoriert erstmal. Es gibt die erste Fassung, aber ich habe das selbst geschrieben und dann habe ich mit Lektorin wie immer den Text lektoriert, redigiert. Es gibt dann auch keine Korrektur. Das heißt, man ist nicht allein. Das war eine sehr schöne Zusammenarbeit mit dem Verlag. Ich war auch sehr dankbar und sehr glücklich. Und der Verlag kümmert sich auch sehr um das Buch, schickt mich auf Lesereise, macht die Werbung, schickt Leseexemplare. Es gab ganz viel Presse. Das heißt, ohne einen so guten Verlag wäre so ein Projekt unmöglich.
5: Jetzt wollte ich fragen, was war die Inspiration für die Entstehung des Werkes? Aber jetzt, wenn du hast gesagt, das wurde eigentlich im Auftrag geschrieben.
6: Naja, ich hätte wahrscheinlich nicht so ein Manuskript in die Schublade geschrieben, weil ich wusste schon, Verlag ist sehr interessiert und will mit mir weiter zusammenarbeiten. Das ist heute gar nicht selbstverständlich. Es gibt eine kleine Krise des Buchhandels und dass ich so lange schon mit dem Tropenverlag zusammenarbeiten kann, es ist auch eine große Ehre und eine Freude für mich. Deswegen war ich froh, dass die so ein Vertrauen hatten in mir und dass die das publizieren wollten.
5: Wie viele Bücher hat dieser Verlag schon deine Bücher herausgegeben?
6: Ich glaube, das ist schon unser viertes Buch zusammen. Also wir haben drei Romane und dann noch eine Novelle publiziert, das war aber nur E-Book. Und das ist schon eine inzwischen Zusammenarbeit, die über 15 Jahre dauert.
5: Ich wollte auch fragen, ob du meinst, dass das deutsche Publikum sich so viel über das Geschehen in der Slowakei oder im ehemaligen Ostblock interessieren. Aber wenn du sagst, dass der Verlag das vorgeschlagen hat, dann ist das wahrscheinlich so.
6: Ich glaube, das hat sich auch sehr verändert. Also jetzt schaut man in Deutschland, in Österreich viel mehr Richtung Osten, auch als eine Art Vorwarnung dessen, was bald in eigenen Ländern passieren könnte. Also dieser Rechtsruck ist inzwischen kein rein osteuropäisches Problem und Phänomen. Es ist ein gesamteuropäisches Problem geworden. Und sehr viele Tendenzen, die ich im Buch beschreibe, auch gerade diese Kulturkriege oder Angriff auf die öffentlich-rechtlichen Medien, das sind genau die Themen, die das deutsche und österreichische oder Schweizer Publikum, die Leserschaft sehr beschäftigen und besorgen auch. Das heißt, ich glaube, dass Westeuropa hat verstanden, man muss das Geschehen im Osten Europas genauer beobachten, um die eigene Realität und vielleicht die mögliche baldige Zukunft besser zu verstehen.
5: Und das Buch ist eigentlich keine Non-Fiction, sondern deine Autobiografie oder ein autobiografisches Erzählen?
6: Ja, ich erzähle die letzten 36 Jahre im Osten Europas entlang meiner eigenen Geschichte. Also ich versuche zu erklären die Jahre seit 1989 bis 2025 und ich erzähle von meiner subjektiven Perspektive und versuche dadurch so ein Gesamtbild zu gestalten. Und ich glaube, das macht vielleicht für die Menschen auch das Buch attraktiv, weil es ist kein jetzt rein sachliches Buch mit Statistiken, Bildern, Zahlen, sondern ich erzähle, wie ich das, diesen Rechtsruck erlebt habe, wie ich das wahrgenommen habe, was waren so die Tendenzen, wie hat sich die Politik auf das eigene Leben, welche Wirkung es hatte.
5: Und im Buch wird beschrieben also die Entwicklung in der Slowakei seit der Wende im Jahre 1989 bis heute und wird auch die heutige Situation mit der damaligen ein bisschen verglichen?
6: Ja, vor allem warum wir zwar schon 36 Jahre Demokratie haben, eine parlamentarische, aber immer weniger Leute glauben, dass das der beste Weg des Regierens ist. Warum sich immer mehr Menschen wünschen, eine autoritäre Herrschaft? Was ist schiefgelaufen? Was hat nicht funktioniert? Und ich suche nach Antworten. Mein Buch ist aber kein weiteres apokalyptisches, dystopisches Szenario, sondern ich versuche auch zu erklären, was kann man tun, um die Demokratie wehrhafter zu machen, um die zu verteidigen. Jeder von uns kann was beitragen. Und ich nenne auch zahlreiche Beispiele von meinen Mitbürgerinnen, die sich Mühe geben und in ihren Ortschaften, Gemeinden dazu beitragen, dass wir ein Teil des Westens, der freien Welt, auch künftig bleiben können.
5: Das Buch beginnt in der Zeit unmittelbar nach der Wende, aber damals warst du, kann man sagen, noch Kind. Also wie hast du damals empfunden, diese Ereignisse?
6: Ich glaube, 13 ist gutes Alter für die Wende. Man hat noch einiges erlebt als Kind im Realsozialismus, in der Diktatur und als Jugendlicher ist man schon in einer turbulenten Zeit im Umbruch, ein Land voller Veränderungen. Es war für einen Teenager keine einfache Zeit, weil auf einmal gab es hohe Arbeitslosigkeit, wenig Zukunftsperspektiven, dem Land ging es wirtschaftlich, politisch nicht gut. Slowakei war in den frühen 90er, Mitte 90er Jahren eher auf dem Weg Richtung Belarus. Es hat sich dann doch verändert und ich glaube erst ab Jahr 1998 beginnt für mich sozusagen tatsächlich eine neue Zeit für der Slowakei. Und seitdem, ich bin auch stolz auf mein Land und glaube, dass es trotz vieler Probleme auch eine Erfolgsgeschichte geworden ist, die unabhängige Slowakei.
5: Also das Buch gibt auch ein bisschen Hoffnung für die Zukunft?
6: Unbedingt. Also es ist ein Buch, das zeigt, dass bei weitem noch nicht alles verloren ist, dass wir doch zu dem erfolgreicheren Teil der Welt gehören und wir können auch die bestmögliche Zukunft mitgestalten, aber es gibt, wie man sagt auf Deutsch, immer noch sehr viel Luft nach oben und wir könnten vieles verbessern, zum Beispiel die massive Auswanderung aus der Slowakei zu stoppen.
5: Also das Buch könnte sicher auch für das slowakische Publikum interessant sein. Hast du Pläne, das noch einmal jetzt auf Slowakisch zu schreiben oder übersetzen lassen, oder?
6: Also ich werde das jetzt ständig befragt. Ich weiß es nicht, wahrscheinlich eher nicht, weil ich glaube, würde ich das jetzt selber übersetzen ins Slowakische, ich würde ein neues Buch schreiben, nicht das gleiche Buch, weil es entwickeln sich Sachen auch so schnell und die Welt ist eine andere, schon in wenigen Monaten. Das heißt, erstmal werde ich wahrscheinlich was anderes schreiben und nicht das gleiche Buch ins Slowakische übersetzen.
5: Aber vielleicht ein slowakischer Verlag kann das einem Übersetzer zur Aufgabe stellen.
6: Mal schauen, ich bin sehr gespannt. Ja, es kam jetzt schon die erste Anfrage für eine Übersetzung, aber in eine andere Sprache. Das heißt, ich bin da sehr offen.
3: Und jetzt könnten wir also für unsere Hörer, damit sie eine nähere Vorstellung über dein Buch haben, ein paar Zitate aus deinem Buch vorlesen. Vielleicht am Anfang könnten wir gleich mit dem Beginn des Werkes beginnen.
6: Der 10. Dezember 1989 war ein strahlender, frostiger und verschneiter Sonntag. Ich habe alles noch genau vor Augen. Früh am Morgen machte ich mich auf den Weg und ich war nicht allein. Fast eine Viertelmillion meiner Mitbürgerinnen begleiteten mich auf diesem ersten Marsch in Richtung Westen. Er trug den Namen Ahoi Europa. Hallo Europa. Dieser Tag, der gleichzeitig auch der internationale Tag der Menschenrechte ist, war der Höhepunkt einer revolutionsähnlichen Entwicklung. Nach der Ernennung einer neuen tschechoslowakischen Regierung trat an diesem 10. Dezember endlich auch Präsident Gustav Husák, selbst ein Symbol der Diktatur, von seinem Amt zurück. Das war das Ende einer langen Epoche. Ich bin zu Fuß gegangen. Die Wanderung startete am Ufer der Donau im Park in Petržalka, zu Deutsch Engerau, das im Zweiten Weltkrieg zum Deutschen Reich gehörte. Von der Donaubrücke konnte ich kaum das Ende des Demonstrationszuges erkennen. Bald erreichten wir die Staatsgrenze. Nicht nur der Schnee fiel bald auf den Boden, sondern auch die statistischen Blätter der Grenzpolizisten und des österreichischen Bundesheers. Eigentlich war eine solche Wanderung noch immer illegal. Die unerfahrenen Revolutionäre waren sich nicht darüber im Klaren, dass sie nicht nur in die Zuständigkeit der Grenzwache eingriffen, sondern im Begriff waren, die Grenze zu einem verfeindeten Staat zu öffnen und das ohne Visa und grundlegende diplomatische Verfahren. Eigentlich wurde gegen alle noch gültigen Vorschriften verstoßen, aber die Zeit, in der ich damals lebte, war von einer mitreißenden Aufbruchsstimmung geprägt, hektisch und zauberhaft. Nach kurzen Verhandlungen mit den österreichischen Partnern, darunter auch mit dem Bürgermeister von Hainburg, war der Grenzübertritt schließlich doch möglich. Die Sicherheitskräfte waren überfordert, die Pässe wurden nach einer halben Stunde bereits nicht mehr kontrolliert. Die Grenzschützer wussten nicht, wie sie sich in der neuen Situation verhalten sollten. Es schien so, als würde ihre Welt bald unwiderruflich der Vergangenheit angehören. Die Zollbeamten versuchten, die Menschen wenigstens zu zählen, doch bei einer Zahl von 100.000 gaben sie auf. Zum ersten Mal in meinem Leben betrat ich an diesem Tag die freie Welt.
3: Danke sehr. Dort hast du beschrieben, also dein erstes Erlebnis mit der Freiheit. Ich muss zugeben, dass ich beim Lesen deines Buches über einige Ereignisse erfahren habe, über die ich bisher nicht gewusst hätte, sag mal auch über diesen Marsch, weil ich habe damals nicht in Bratislava gewohnt, war ich also ein bisschen abgeschnitten von dem Geschehen hier, aber wie hast du das als Kind?
6: Also es war eine ganz große Sache in Bratislava, es war ein Höhepunkt der samtenen Revolution damals und wir waren sehr politisiert. Ich war am Gymnasium und unser Gymnasium war einer der Zentren der Studentenrevolte und das war ein Zentrum, wo wir viel gewusst haben. Es gab Plakate, Flugblätter, man war mittendrin, das war sehr zentral. Die Demonstrationen waren wenige Schritte, es war alles um die Ecke, das heißt, man konnte das nicht mitbekommen. Das war sehr präsent und das war auch ein großer Traum, endlich mal nach Österreich zu fahren, zu gehen, zu Fuß. Und das war wirklich wie in einem Traum. Das
3: kann ich mir aber ganz vorstellen, ja. Und jetzt kommen wir zu einer weiteren Probe. Wir können vielleicht sagen, dass deine Vorfahren waren Karpatendeutschen, also es ist eine deutsche Minderheit in der Slowakei, die vor allem in der Zips wohnt. Also jetzt kannst du über deinen Großvater, der in Zips wohnte, etwas vorlesen.
6: Mein Großvater mütterlicherseits, 1914 geboren, hieß Stefan Kirchmeier, was bayerisch klingt, aber er war ein Zipser. Er stammte aus Leutschau, Levoča. Die Zips, slowakisch Spiš, eingebettet in die Berge, gehört zu den spannendsten europäischen Grenzregionen mit einer reichen Geschichte voller Widersprüche, Vertreibungen und ethnischen wie religiösen Konflikten. Die Zipser Sachsen mit ihren erfolgreichen Handwerksbetrieben und zahlreichen Handelsorganisationen waren am Bau vieler Kulturdenkmäler beteiligt, wie dem gotischen Holzaltar der Leutschauer Jakobskirche, der als höchster der Welt gilt. Auch in der Renaissance entstanden bedeutende Kunstwerke, die das Selbstbewusstsein der königlich privilegierten Zipser Städte spiegelten. Stefan Kirchmeier sprach Potokisch, eine fast vergessene Ortsmundart, ein oberzipsischer Dialekt, auch Zipserisch oder Zipsersächsisch genannt. Das war ein komisches, altmodisches Deutsch. Er war auch der erste Tote, den ich gesehen habe. Eines Nachts besuchten wir mit meiner Mutter seine Wohnung. Es war schon sehr spät. So lange durfte ich nur selten wach bleiben. Mein Großvater lag auf seinem schmalen Holzbett. Er sah viel echter aus als alle Toten, die ich bis dahin gesehen hatte, allesamt Protagonisten aus Fernsehserien und Kinofilmen, die sogar manchmal noch leicht atmeten oder sich unauffällig bewegten. Er jedoch lag vollkommen still da und wirkte, als sei er schon mindestens einen Tag tot. Sein Körper war bereits ausgekühlt, die Haut hatte einen bläulich-weißen Schimmer angenommen. Angeblich war ihm seine Lunge zum Verhängnis geworden. Schon lange hatte er starke Schmerzen im Krebs, wie er den Hals nannte, doch zum Arzt hätte ihn keine 10 Pferde gebracht. Bis zum letzten Tag hatte er gerochen wie Atirk, prinzipiell selbst gedrehte mit schwarzem Tabak. Auch jetzt noch stand der Aschenbecher voller Kippen in Reichweite. Ich hatte sogar den Eindruck, als würde von einer noch leichter Rauch aufsteigen. Schon seit einer Stunde hätten die Bestatter da sein sollen, aber sie waren zu spät, wie damals jeder Dienstleister. Auch Schmiergeld lag schon bereit, ohne dass man eine Beerdigung gar nicht hätte organisieren können. Die Vorbereitungen hätten ewig gedauert. Im großen Zimmer voller Bücherregale saßen ein Stück von mir entfernt meine Omama, meine Mutter und meine Tante, die drei wichtigsten Frauen meiner Kindheit. Großvaters Mund, aus dem sich unablässig eine Mischung aus Zipserdeutsch und umgangssprachlichem Slowakisch herausgewälzt hatte, war nun zum ersten Mal verstummt.
5: Das ist eine beeindruckende Erzählung, aber vielleicht könnte ich noch dazu fragen, also dein Großvater von Mutis Seite stammte aus der Zips, aber Großvater von, also Vater von deinem Vater aus Bica, also du bist in so einer internationalen, kann man sagen, Familie aufgewachsen. Kannst du vielleicht vergleichen die Gewohnheiten in der Zips bei den Karpatendeutschen und dann hier?
6: Naja, ich habe leider nur 12 Jahre meinen Großvater Kirchmeier erleben dürfen. Ich liebte ihn, meine Mutter nicht so. Er war ein schwieriger Vater, aber er war ein ziemlich toller Großvater, der immer nur ganz kurz auftauchte im Jahr. Er hat sich nicht so sehr um die Familie gekümmert. Sein Schicksal war vielleicht auch sehr typisch für das 20. Jahrhundert. Also Schicksal einer vergessenen Minderheit. Er war, man kann sagen, Bürger zweiter Klasse, weil die Zipserdeutschen zwar wurden nicht vertrieben so brutal wie die Sudetendeutschen, aber waren schon tatsächlich so ein bisschen im Schatten der Mehrheit. Und ihm bin ich dankbar, dass Deutsch ein Teil meiner Identität ist. Dass deutsche Sprache mütterlicherseits hat sich in der Familie erhalten. Meine Tante wurde Deutschlehrerin. Es wurde immer österreichisches Fernsehen geguckt. Man hat deutsche Bücher auch gelesen. Es gab deutschsprachige Bücherregale voller wichtiger Bücher, das heißt, diesen Zugang gab es damals und für mich als Kind war das tatsächlich auch die letzte Verbindung zu dem Westen. Also man könnte deswegen auch österreichisches Radio hören und ein bisschen diese freie Medien auch wahrnehmen, als Kontrast zu dem täglichen staatlichen Propaganda aus den tschechoslowakischen Medien.
5: Also in deinem Buch erwähnst du auch so etwas aus deinem Privatleben, aber jetzt kommen wir wieder zu so mehr gesellschaftlichen Fragen. Am Ende oder zum Schluss des Buchs kann man eine Art Hoffnung lesen in deinem Buch, dass die Bürger sind diejenigen, die die Verhältnisse in der Gesellschaft auch selber ändern können oder dazu beitragen können. Könnten wir einen Abschnitt lesen?
6: Meiner Erfahrung nach besteht eigentliches urpolitisches Handeln vor allem darin, so viel Gemeinschaft wie möglich herzustellen. Gemeinschaften, Freundschaften lassen Zuverlässigkeit und Glaubwürdigkeit entstehen, Sie schaffen Vertrauen. Und das ist unschätzbar wichtig. Denn ich habe auch an vielen Orten gesehen und gehört, wie unerfahren die Menschen im Umgang mit demokratischer Teilhabe sind, wie verunsichert, teilweise verzweifelt. Daher sollten wir, statt uns zwischen Liberalen und Konservativen, zwischen Linken und Rechten ständig wechselseitig zu entrüsten und dadurch voneinander zu entfremden, an unserer Dialogfähigkeit arbeiten und gemeinsam nach Lösungen suchen. Jeder Raum, in dem frei über die politische Lage diskutiert werden kann, ist dafür heute existenziell. Wir können sowohl lokal als auch international so viel voneinander lernen über Formen des Protests, die Druck auf autoritäre Herrschaften ausüben sollen, über die Schärfung unserer eigenen Positionen und unseres Selbstverständnisses, über kreativen Widerstand und das Durchschauen von Argumentationsmustern. Die Mechanismen sind überall sehr ähnlich und richten sich fast immer zuerst gegen die Freiheit von Kultur und Kunst. Und rechte Akteure sind weltweit sehr gut miteinander vernetzt. Sie beobachten sich gegenseitig, sie initiieren Interviews und Veranstaltungen miteinander, machen gemeinsame YouTube- und TikTok-Videos, sie haben ihre eigenen Thinktanks. Um ihren Geschlossenen entgegenzutreten, müssen auch wir uns vernetzen. Unsere Möglichkeiten der liberalen Mitbestimmung sind noch lange nicht ausgeschöpft. Wir müssen unsere Demokratie ständig weiterentwickeln, um politische Prozesse transparenter zu gestalten und die Hürden für die Partizipation zu senken. Am sichtbarsten ist der Protest auf der Straße. Es regt sich auch Widerstand gegen die Regierung, die von der Kulturszene geprägt wird. Häufig sind es nämlich Frauen, viele von ihnen Mütter von Babys oder minderjährigen Kindern, die landesweit prodemokratische und proeuropäische Proteste organisieren. Nach ihnen verlaufen die Demonstrationen friedlich und geordnet. Keine Krawalle, keine Ausschreitungen, der Ton ist ruhig und sachlich. Diese Veranstalterinnen werden regelmäßig bedroht und im Netz mit absurden Anschuldigungen überhäuft. Aber sie lassen sich nicht einschüchtern. Sie machen unermüdlich weiter. Sie bleiben dran, sie diskutieren, koordinieren, verteilen mit Hilfe von Dutzenden Freiwilligen Plakate und Flugblätter, schreiben ihre Reden, geben unzählige Interviews.
3: Und das war's für heute aus Bratislava. Tonmeister Nikita Kramičev und Redakteurin Jana Herbeková verabschieden sich von Ihnen und wünschen noch einen schönen Tag. Do počutia, auf Wiederhören.

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1: Guten Tag, im Studio ist Jurej Pavlovic.
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1: Mehr Strafverfahren wegen häuslicher Gewalt. Slowakei beteiligt sich an europäischer Partnerschaft Resilientes Kulturerbe. Unabhängige Theater fürchten um ihre Zukunft. Die Zahl der Menschen, die in der Slowakei wegen der Misshandlung nahestehender oder anvertrauter Personen strafrechtlich verfolgt werden, ist im vergangenen Jahr um mehr als 11% gestiegen. Nach Angaben der Generalstaatsanwaltschaft waren es 236 Personen gegenüber den 212 im Jahr 2024. Opfer häuslicher Gewalt sind dabei besonders häufig Frauen und Kinder. Die Täter sind überwiegend Männer zwischen 30 und 50 Jahren. In mehr als einem Drittel der Strafverfahren spielten Alkohol oder andere Drogen eine Rolle. Das Justizministerium will nun im September eine Gesetzesänderung ins Parlament einbringen, die eine verpflichtende Information der Opfer vorsieht, wenn ein Täter aus der Haft entlassen wird. Anlass dafür ist unter anderem der Mord an einer Lehrerin aus Kelnica im Juni. Ihr gewalttätiger Ehemann tötete sie wenige Tage nach seiner Haftentlassung. Die Frau war über seine Freilassung nicht informiert worden. Die Generalstaatsanwaltschaft warnt zudem vor neuen, weniger sichtbaren Formen häuslicher Gewalt. Dazu gehören etwa die digitale Überwachung von Mobiltelefonen und sozialen Netzwerken, die missbräuchliche Verwendung intimer Aufnahmen sowie psychischer und wirtschaftlicher Druck. Das Slowakische Zentrum für wissenschaftliche und technische Informationen ist Gründungspartner einer neuen europäischen Initiative zum Schutz des Kulturerbes. Die europäische Partnerschaft Resilientes Kulturerbe soll Forschungseinrichtungen, Universitäten und weitere Institutionen aus ganz Europa zusammenbringen. Im Mittelpunkt steht unter anderem der Schutz von Denkmälern und anderem Kulturerbe vor den Folgen des Klimawandels. An der Partnerschaft beteiligen sich 90 Organisationen aus 30 Ländern. Das Gesamtbudget der Partnerschaft beläuft sich auf 215 Millionen Euro. 65 Millionen Euro steuert die Europäische Union bei. Durch die Beteiligung des Zentrums für wissenschaftliche und technische Informationen sollen auch slowakische Forscher, Universitäten und Kultureinrichtungen leichter an internationalen Forschungsprojekten teilnehmen und sich um Fördermittel bewerben können. Der Verband der unabhängigen slowakischen Theater fordert die Wiederherstellung eines gestrichenen Förderprogramms im Rahmen des staatlichen Fonds zur Kunstförderung. In einem offenen Brief an die Leitung des Fonds verlangt der Verband eine Erklärung für die Abschaffung des Programms, aus dem Aktivitäten unabhängiger Theater unterstützt wurden. Die Entscheidung sei keine bloße administrative Änderung, sondern gefährde die Existenz dutzender etablierter Kultureinrichtungen und schränke das Kulturangebot in der Slowakei deutlich ein, betont der Verband. Der Fonds zur Kunstförderung verteilt staatliche Fördermittel an die slowakische Kulturszene. Seit einer Gesetzesreform im Jahr 2024 haben seine Fachkommissionen bei der Vergabe nur noch eine beratende Funktion und die endgültige Entscheidung trifft der Rat des Fonds. Vertreter der unabhängigen Kulturszene werfen dem Kulturministerium vor, dadurch größeren politischen Einfluss auf die Vergabe der Fördermittel zu haben.
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1: Der Klimawandel zeigt in diesem Sommer in Europa wieder verstärkt sein extremes Gesicht. Westeuropa erlebte den heißesten Juni und Juli seit Beginn der Wetteraufzeichnungen. Die Durchschnittstemperatur lag in diesen beiden Monaten bei 21,6 Grad Celsius und übertraf damit den bisherigen Rekord aus dem Jahr 2022. In der Slowakei waren die ersten beiden Sommermonate zwar nicht so außergewöhnlich heiß wie im Westen und Südwesten Europas, dennoch fielen auch hier

0: zahlreiche Temperaturrekorde. Der Juni war landesweit der viertwärmste seit 1931. Ende Juni wurde ein neuer slowakischer Hitzerekord aufgestellt, der allerdings nur wenige Wochen Bestand hatte. Während der Hitzewelle Anfang August stiegen die Temperaturen noch weiter. Am 6. August wurden in Dolné Plachtince im Süden der Mittelslowakei 42,2 Grad Celsius gemessen. Das war die höchste Temperatur, die in der Slowakei seit Beginn der meteorologischen Messungen im 19. Jahrhundert registriert wurde. Doch nicht nur die extreme Hitze fiel den Meteorologen in diesem Sommer auf. Bemerkenswert waren auch ungewöhnlich große Unterschiede zwischen den Tiefst- und Höchsttemperaturen innerhalb eines Tages. Am 9. August betrug diese Differenz an einigen Orten mehr als 20 Grad Celsius. Dem Klimaforscher vom Slowakischen Hydrometeorologischen Institut Pavel Faschko zufolge hänge dieses Phänomen eng mit der anhaltenden Trockenheit zusammen. In einer trockenen Umgebung können sich die bodennahen Luftschichten nach Sonnenuntergang deutlich stärker abkühlen. Ein ähnlicher Effekt ist auch aus ariden Regionen, also aus Halbwüsten und Wüsten bekannt. Ein Beispiel dafür ist die Wetterstation in Moravský Svätý Ján im Westen der Slowakei in der Region Záhorie. Dort betrug der Unterschied zwischen der niedrigsten und der höchsten Tagestemperatur am 9. August ganze 21 Grad Celsius. Noch größer war die Differenz im nordslowakischen Červený Kláštor. Dort lagen zwischen Tagesmaximum und Tagesminimum sogar 23,4 Grad.
1: Hallo liebe Hörerinnen und Hörer, herzlich willkommen zum Magazinteil unserer Sendung Die Slowakei hautnah. Am Mikrofon begleitet Sie Jana Hrbeková und für den guten Ton sorgt Nikita Kramičev. Der Sommer ist nun schon in seiner zweiten Hälfte und wir bei RSI setzen unsere Serie mit Büchern slowakischer Autoren, die auch auf Deutsch erschienen sind, fort. Heute können Sie nochmals etwas aus dem neuesten Buch des slowakischen Schriftstellers und Publizisten Michal Hvorecký hören, das bislang nur in deutscher Sprache unter dem Titel Dissident im Tropen Verlag erschienen ist. Doch zunächst verrät uns Michal etwas darüber, wie die Idee zu diesem Buch entstanden ist. Wir wünschen Ihnen viel Spaß beim Zuhören.
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3: Du bist kein Neuling in der Schriftstellerbranche. Du hast schon mehrere Bücher auf Slowakisch geschrieben, die dann ins Deutsche übersetzt wurden. Aber Dissident, dein letztes Buch, ist zum ersten Mal, kann man sagen, zuerst auf Deutsch oder nur auf Deutsch geschrieben?
4: Ja, es ist mein deutschsprachiges Debüt. Es ist ein Buch, das ich das erste Mal auf Deutsch direkt verfasst habe. Es ist keine Übersetzung. Ich glaube, der Hauptgrund ist, dass der Verlag mich angesprochen hat. Michael, schreib uns ein Buch direkt auf Deutsch über Osteuropa, über den Rechtsruck. Warum hat sich die Gesellschaft im Osten Europas so radikalisiert? Was hat sich verändert? Warum wir Demokratie haben, aber immer weniger Demokraten und Demokratinnen? Und dann habe ich das versucht. Und mit der Unterstützung der Lektorin und des Verlages ist es dann fertig geschrieben.
3: Das wollte ich eben fragen, ob Deutsch deine, kann man sagen, zweite Muttersprache ist oder ob das deutschsprachige Lektoren dann noch korrigieren müssen, oder?
4: Es ist immer so. Also ein Buch, ein Text wird immer dann lektoriert erstmal. Es gibt die erste Fassung, aber ich habe das selbst geschrieben und dann habe ich mit Lektorin wie immer den Text lektoriert, redigiert. Es gibt dann auch keine Korrektur. Das heißt, man ist nicht allein. Das war eine sehr schöne Zusammenarbeit mit dem Verlag. Ich war auch sehr dankbar und sehr glücklich. Und der Verlag kümmert sich auch sehr um das Buch, schickt mich auf Lesereise, macht die Werbung, schickt Leseexemplare. Es gab ganz viel Presse. Das heißt, ohne einen so guten Verlag wäre so ein Projekt unmöglich.
3: Jetzt wollte ich fragen, was war die Inspiration für die Entstehung des Werkes? Aber jetzt, wenn du hast gesagt, das wurde eigentlich im Auftrag geschrieben.
4: Naja, ich hätte wahrscheinlich nicht so ein Manuskript in die Schublade geschrieben, weil ich wusste schon, Verlag ist sehr interessiert und will mit mir weiter zusammenarbeiten. Das ist heute gar nicht selbstverständlich. Es gibt eine kleine Krise des Buchhandels und dass ich so lange schon mit dem Tropenverlag zusammenarbeiten kann, es ist auch eine große Ehre und eine Freude für mich. Deswegen war ich froh, dass die so ein Vertrauen hatten in mir und dass die das publizieren wollten.
3: Und wie viele Bücher hat dieser Verlag schon deine Bücher herausgegeben?
4: Ich glaube, das ist schon unser viertes Buch zusammen. Also wir haben 3 Romane und dann noch eine Novelle publiziert, das war aber nur E-Book. Und das ist schon eine inzwischen Zusammenarbeit, die über 15 Jahre dauert.
3: Ich wollte auch fragen, ob du meinst, dass das deutsche Publikum sich so viel über das Geschehen in der Slowakei oder im ehemaligen Ostblock interessieren. Aber wenn du sagst, dass der Verlag das vorgeschlagen hat, dann ist das wahrscheinlich so.
4: Ich glaube, das hat sich auch sehr verändert. Also jetzt schaut man in Deutschland, in Österreich viel mehr Richtung Osten, auch als eine Art Vorwarnung dessen, was bald in eigenen Ländern passieren könnte. Also dieser Rechtsruck ist inzwischen kein rein osteuropäisches Problem und Phänomen. Es ist ein gesamteuropäisches Problem geworden. Und sehr viele Tendenzen, die ich im Buch beschreibe, auch gerade diese Kulturkriege oder Angriff auf die öffentlich-rechtlichen Medien, das sind genau die Themen, die das deutsche und österreichische oder Schweizer Publikum, die Leserschaft sehr beschäftigen und besorgen auch. Das heißt, ich glaube, dass Westeuropa hat verstanden, man muss das Geschehen im Osten Europas genauer beobachten, um die eigene Realität und vielleicht die mögliche baldige Zukunft besser zu verstehen.
3: Und das Buch ist eigentlich keine Non-Fiction, sondern deine Autobiografie oder ein autobiografisches Erzählen?
4: Ja, ich erzähle die letzten 36 Jahre im Osten Europas entlang meiner eigenen Geschichte. Also ich versuche zu erklären, die Jahre seit 1989 bis 2025 und ich erzähle von meiner subjektiven Perspektive und versuche dadurch so ein Gesamtbild zu gestalten. Und ich glaube, das macht vielleicht für die Menschen auch das Buch attraktiv, weil es ist kein jetzt rein sachliches Buch mit Statistiken, Bildern, Zahlen, sondern ich erzähle, wie ich das, diesen Rechtsruck erlebt habe, wie ich das wahrgenommen habe, was waren so die Tendenzen, wie hat sich die Politik auf das eigene Leben, welche Wirkung es hatte.
3: Und im Buch wird beschrieben also die Entwicklung in der Slowakei seit der Wende im Jahre 1989 bis heute und wird auch die heutige Situation mit der damaligen ein bisschen verglichen?
4: Ja, vor allem warum wir zwar schon 36 Jahre Demokratie haben, eine parlamentarische, aber immer weniger Leute glauben, dass das der beste Weg des Regierens ist. Warum sich immer mehr Menschen wünschen, eine autoritäre Herrschaft? Was ist schiefgelaufen? Was hat nicht funktioniert? Und ich suche nach Antworten. Mein Buch ist aber kein weiteres apokalyptisches, dystopisches Szenario, sondern ich versuche auch zu erklären, was kann man tun, um die Demokratie wehrhafter zu machen, um die zu verteidigen. Jeder von uns kann was beitragen. Und ich nenne auch zahlreiche Beispiele von meinen Mitbürgerinnen, die sich Mühe geben und in ihren Ortschaften, Gemeinden dazu beitragen, dass wir ein Teil des Westens, der freien Welt, auch künftig bleiben können.
3: Das Buch beginnt in der Zeit unmittelbar nach der Wende, aber damals warst du, kann man sagen, noch Kind. Also wie hast du das damals empfunden, diese Ereignisse?
4: Ich glaube, 13 ist gutes Alter für die Wende. Man hat noch einiges erlebt als Kind im Realsozialismus, in der Diktatur und als Jugendlicher ist man schon in einer turbulenten Zeit im Umbruch, ein Land voller Veränderungen. Es war für einen Teenager keine einfache Zeit, weil auf einmal gab es hohe Arbeitslosigkeit, wenig Zukunftsperspektiven, dem Land ging es wirtschaftlich, politisch nicht gut. Slowakei war in den frühen 90er, Mitte 90er Jahren eher auf dem Weg Richtung Belarus. Es hat sich dann doch verändert und ich glaube erst ab Jahr 1998 beginnt für mich sozusagen tatsächlich eine neue Zeit für die Slowakei. Und seitdem, ich bin auch stolz auf mein Land und glaube, dass es trotz vieler Probleme auch eine Erfolgsgeschichte geworden ist, die unabhängige Slowakei.
3: Also das Buch gibt auch ein bisschen Hoffnung für die Zukunft?
4: Unbedingt. Also es ist ein Buch, das zeigt, dass bei weitem noch nicht alles verloren ist, dass wir doch zu dem erfolgreicheren Teil der Welt gehören und wir können auch die bestmögliche Zukunft mitgestalten. Aber es gibt, wie man sagt auf Deutsch, immer noch sehr viel Luft nach oben und wir könnten vieles verbessern. Zum Beispiel die massive Auswanderung aus der Slowakei zu stoppen.
3: Also das Buch könnte sich auch für das slowakische Publikum interessant sein. Hast du Pläne, das noch einmal jetzt auf Slowakisch zu schreiben oder übersetzen lassen, oder?
4: Also ich werde das jetzt ständig befragt. Ich weiß es nicht, wahrscheinlich eher nicht, weil ich glaube, würde ich das jetzt selber übersetzen ins Slowakische, ich würde ein neues Buch schreiben, nicht das gleiche Buch, weil es entwickeln sich Sachen auch so schnell und die Welt ist eine andere, schon in wenigen Monaten. Das heißt, erstmal werde ich wahrscheinlich was anderes schreiben und nicht das gleiche Buch ins Slowakische übersetzen.
3: Aber vielleicht ein slowakischer Verlag kann das einem Übersetzer zur Aufgabe stellen.
4: Mal schauen, ich bin sehr gespannt. Ja, es kam jetzt schon die erste Anfrage für eine Übersetzung, aber in eine andere Sprache. Das heißt, ich bin da sehr offen.
3: Und jetzt könnten wir also für unsere Hörer, damit sie eine nähere Vorstellung über dein Buch haben, ein paar Zitate aus deinem Buch vorlesen. Vielleicht am Anfang könnten wir gleich mit dem Beginn des Werkes beginnen.
4: Der 10. Dezember 1989 war ein strahlender, frostiger und verschneiter Sonntag. Ich habe alles noch genau vor Augen. Früh am Morgen machte ich mich auf den Weg und ich war nicht allein. Fast eine Viertelmillion meiner Mitbürgerinnen begleiteten mich auf diesem ersten Marsch in Richtung Westen. Er trug den Namen Ahoi Europa. Hallo Europa. Dieser Tag, der gleichzeitig auch der internationale Tag der Menschenrechte ist, war der Höhepunkt einer revolutionsähnlichen Entwicklung. Nach der Ernennung einer neuen tschechoslowakischen Regierung trat an diesem 10. Dezember endlich auch Präsident Gustav Husák, selbst ein Symbol der Diktatur, von seinem Amt zurück. Das war das Ende einer langen Epoche. Ich bin zu Fuß gegangen. Die Wanderung startete am Ufer der Donau im Park in Petržalka, zu Deutsch Engerau, das im Zweiten Weltkrieg zum Deutschen Reich gehörte. Von der Donaubrücke konnte ich kaum das Ende des Demonstrationszuges erkennen. Bald erreichten wir die Staatsgrenze. Nicht nur der Schnee fiel bald auf den Boden, sondern auch die statistischen Blätter der Grenzpolizisten und des österreichischen Bundesheers. Eigentlich war eine solche Wanderung noch immer illegal. Die unerfahrenen Revolutionäre waren sich nicht darüber im Klaren, dass sie nicht nur in die Zuständigkeit der Grenzwache eingriffen, sondern im Begriff waren, die Grenze zu einem verfeindeten Staat zu öffnen und das ohne Visa und grundlegende diplomatische Verfahren. Eigentlich wurde gegen alle noch gültigen Vorschriften verstoßen. Aber die Zeit, in der ich damals lebte, war von einer mitreißenden Aufbruchsstimmung geprägt, hektisch und zauberhaft. Nach kurzen Verhandlungen mit den österreichischen Partnern, darunter auch mit dem Bürgermeister von Hainburg, war der Grenzübertritt schließlich doch möglich. Die Sicherheitskräfte waren überfordert, die Pässe wurden nach einer halben Stunde bereits nicht mehr kontrolliert. Die Grenzschützer wussten nicht, wie sie sich in der neuen Situation verhalten sollten. Es schien so, als würde ihre Welt bald unwiderruflich der Vergangenheit angehören. Die Zollbeamten versuchten, die Menschen wenigstens zu zählen, doch bei einer Zahl von 100.000 gaben sie auf. Zum ersten Mal in meinem Leben betrat ich an diesem Tag die freie Welt.
3: Danke sehr. Dort hast du beschrieben, also dein erstes Erlebnis mit der Freiheit. Ich muss zugeben, dass ich beim Lesen deines Buches über einige Ereignisse erfahren habe, über die ich bisher nicht gewusst hätte, sag mal auch über diesen Marsch, weil ich habe damals nicht in Bratislava gewohnt, war ich also ein bisschen abgeschnitten von dem Geschehen hier. Aber wie hast du das als Kind?
4: Also es war eine ganz große Sache in Bratislava. Es war ein Höhepunkt der samtenen Revolution damals und wir waren sehr politisiert. Ich war am Gymnasium und unser Gymnasium war einer der Zentren der Studentenrevolte und das war ein Zentrum, wo wir viel gewusst haben. Es gab Plakate, Flugblätter, man war mittendrin, das war sehr zentral. Die Demonstrationen waren wenige Schritte, es war alles um die Ecke, das heißt, man konnte das nicht mitbekommen. Das war sehr präsent und das war auch ein großer Traum, endlich mal nach Österreich zu fahren, zu gehen, zu Fuß. Und das war wirklich wie in einem Traum.
3: Kann ich mir aber ganz vorstellen, ja. Und jetzt kommen wir zu einer weiteren Probe. Wir können vielleicht sagen, dass deine Vorfahren waren Karpatendeutschen, also es ist eine deutsche Minderheit in der Slowakei, die vor allem in der Zips wohnt. Also jetzt kannst du über deinen Großvater, der in Zips wohnte, etwas vorlesen.
4: Mein Großvater mütterlicherseits, 1914 geboren, hieß Stefan Kirchmeier, was bayerisch klingt, aber er war ein Zipser. Er stammte aus Leutschau, Levoča. Die Zips, slowakisch Spiš, eingebettet in die Berge, gehört zu den spannendsten europäischen Grenzregionen mit einer reichen Geschichte voller Widersprüche, Vertreibungen und ethnischen wie religiösen Konflikten. Die Zipser Sachsen mit ihren erfolgreichen Handwerksbetrieben und zahlreichen Handelsorganisationen waren am Bau vieler Kulturdenkmäler beteiligt, wie dem gotischen Holzaltar der Leutschauer Jakobskirche, der als höchster der Welt gilt. Auch in der Renaissance entstanden bedeutende Kunstwerke, die das Selbstbewusstsein der königlich privilegierten Zipser Städte spiegelten. Stefan Kirchmeier sprach Potokisch, eine fast vergessene Ortsmundart, ein oberzipsischer Dialekt, auch zipserisch oder zipsersächsisch genannt. Das war ein komisches, altmodisches Deutsch. Er war auch der erste Tote, den ich gesehen habe. Eines Nachts besuchten wir mit meiner Mutter seine Wohnung. Es war schon sehr spät. So lange durfte ich nur selten wach bleiben. Mein Großvater lag auf seinem schmalen Holzbett. Er sah viel echter aus als alle Toten, die ich bis dahin gesehen hatte, allesamt Protagonisten aus Fernsehserien und Kinofilmen, die sogar manchmal noch leicht atmeten oder sich unauffällig bewegten. Er jedoch lag vollkommen still da und wirkte, als sei er schon mindestens einen Tag tot. Sein Körper war bereits ausgekühlt, die Haut hatte einen bläulich-weißen Schimmer angenommen. Angeblich war ihm seine Lunge zum Verhängnis geworden. Schon lange hatte er starke Schmerzen im Krebs, wie er den Hals nannte, doch zum Arzt hätte ihn keine 10 Pferde gebracht. Bis zum letzten Tag hatte er gerocht wie Atirk, prinzipiell selbst gedrehte mit schwarzem Tabak. Auch jetzt noch stand der Aschenbecher voller Kippen in Reichweite. Ich hatte sogar den Eindruck, als würde von einer noch leichter Rauch aufsteigen. Schon seit einer Stunde hätten die Bestatter da sein sollen, aber sie waren zu spät, wie damals jeder Dienstleister. Auch Schmiergeld lag schon bereit, ohne dass man eine Beerdigung gar nicht hätte organisieren können. Die Vorbereitungen hätten ewig gedauert. Im großen Zimmer voller Bücherregale saßen ein Stück von mir entfernt meine Omama, meine Mutter und meine Tante, die drei wichtigsten Frauen meiner Kindheit. Großvaters Mund, aus dem sich unablässig eine Mischung aus Zipser Deutsch und umgangssprachlichem Slowakisch herausgewälzt hatte, war nun zum ersten Mal verstummt.
3: Das ist eine beeindruckende Erzählung, aber vielleicht könnte ich noch dazu fragen, also dein Großvater von Mutis Seite stammte aus der Zips, aber Großvater von, also Vater von deinem Vater aus Bica, also du bist in so einer internationalen, kann man sagen, Familie aufgewachsen. Kannst du vielleicht vergleichen die Gewohnheiten in der Zis bei den Karpatendeutschen und dann hier?
4: Naja, ich habe leider nur 12 Jahre meinen Großvater Kirchmeier erleben dürfen. Ich liebte ihn, meine Mutter nicht so. Er war ein schwieriger Vater. Aber er war ein ziemlich toller Großvater, der immer nur ganz kurz auftauchte im Jahr. Er hat sich nicht so sehr um die Familie gekümmert. Sein Schicksal war vielleicht auch sehr typisch für das 20. Jahrhundert. Also Schicksal einer vergessenen Minderheit. Er war, man kann sagen, Bürger zweiter Klasse, weil die Zipser Deutschen zwar wurden nicht vertrieben so brutal wie die Sudetendeutschen, aber waren schon tatsächlich so ein bisschen im Schatten der Mehrheit. Und ihm bin ich dankbar, dass Deutsch ein Teil meiner Identität ist. Dass deutsche Sprache mütterlicherseits hat sich in der Familie erhalten. Meine Tante wurde Deutschlehrerin. Es wurde immer österreichisches Fernsehen geguckt. Man hat deutsche Bücher auch gelesen. Es gab deutschsprachige Bücherregale voller wichtiger Bücher. Das heißt, diesen Zugang gab es damals. Und für mich als Kind war das tatsächlich auch die letzte Verbindung zu dem Westen. Also man könnte deswegen auch österreichisches Radio hören und ein bisschen diese freie Medien auch wahrnehmen, aus Kontrast zu dem täglichen staatlichen Propaganda aus den tschechoslowakischen Medien.
1: Also in deinem Buch erwähnst du auch so etwas aus deinem Privatleben, aber jetzt kommen wir wieder zu so mehr gesellschaftlichen Fragen. Am Ende oder zum Schluss des Buchs kann man eine Art Hoffnung lesen in deinem Buch, dass die Bürger sind diejenigen, die die Verhältnisse in der Gesellschaft auch selber ändern können oder dazu beitragen können. Könnten wir einen Abschnitt lesen?
4: Meiner Erfahrung nach besteht eigentliches urpolitisches Handeln vor allem darin, so viel Gemeinschaft wie möglich herzustellen. Gemeinschaften, Freundschaften lassen Zuverlässigkeit und Glaubwürdigkeit entstehen. Sie schaffen Vertrauen. Und das ist unschätzbar wichtig. Denn ich habe auch an vielen Orten gesehen und gehört, wie unerfahren die Menschen im Umgang mit demokratischer Teilhabe sind, wie verunsichert, teilweise verzweifelt. Daher sollten wir, statt uns zwischen Liberalen und Konservativen, zwischen Linken und Rechten ständig wechselseitig zu entrüsten und dadurch voneinander zu entfremden, an unserer Dialogfähigkeit arbeiten und gemeinsam nach Lösungen suchen. Jeder Raum, in dem frei über die politische Lage diskutiert werden kann, ist dafür heute existenziell. Wir können sowohl lokal als auch international so viel voneinander lernen über Formen des Protests, die Druck auf autoritäre Herrschaften ausüben sollen, über die Schärfung unserer eigenen Positionen und unseres Selbstverständnisses, über kreativen Widerstand und das Durchschauen von Argumentationsmustern. Die Mechanismen sind überall sehr ähnlich und richten sich fast immer zuerst gegen die Freiheit von Kultur und Kunst. Und rechte Akteure sind weltweit sehr gut miteinander vernetzt. Sie beobachten sich gegenseitig, sie initiieren Interviews und Veranstaltungen miteinander, machen gemeinsame YouTube- und TikTok-Videos, sie haben ihre eigenen Thinktanks. Um ihren Geschlossenen entgegenzutreten, müssen auch wir uns vernetzen. Unsere Möglichkeiten der liberalen Mitbestimmung sind noch lange nicht ausgeschöpft. Wir müssen unsere Demokratie ständig weiterentwickeln, um politische Prozesse transparenter zu gestalten und die Hürden für die Partizipation zu senken. Am sichtbarsten ist der Protest auf der Straße. Es regt sich auch Widerstand gegen die Regierung, die von der Kulturszene geprägt wird. Häufig sind es nämlich Frauen, viele von ihnen Mütter von Babys oder minderjährigen Kindern, die landesweit prodemokratische und proeuropäische Proteste organisieren. Dank ihnen verlaufen die Demonstrationen friedlich und geordnet. Keine Krawalle, keine Ausschreitungen, der Ton ist ruhig und sachlich. Diese Veranstalterinnen werden regelmäßig bedroht und im Netz mit absurden Anschuldigungen überhäuft. Aber sie lassen sich nicht einschüchtern. Sie machen unermüdlich weiter. Sie bleiben dran, sie diskutieren, koordinieren, verteilen mit Hilfe von Dutzenden Freiwilligen Plakate und Flugblätter, schreiben ihre Reden, geben unzählige Interviews.
1: Und das war's für heute aus Bratislava. Tonmeister Nikita Kramičev und Redakteurin Jana Herbeková verabschieden sich von Ihnen und wünschen noch einen schönen Tag. Do počutia, auf Wiederhören.